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1: Sechs Uhr, die Nachrichten. Zunächst die Übersicht. Die Ukraine wirft Russland einen Bruch der gestern von US-Präsident Trump verkündeten teilweisen Waffenruhe vor. CSU-Chef Söder hat mögliche Abweichler in den Reihen der CDU in Sachsen-Anhalt zum Verlassen der Partei aufgerufen. In Mecklenburg-Vorpommern beginnen heute die Koalitionsverhandlungen von SPD, Grünen und Linken. Die Meldungen im Einzelnen. Die von US-Präsident Trump verkündete begrenzte Waffenruhe im Ukraine-Krieg hält laut der Führung in Kiew nicht. Sie beschuldigte, das russische Militär seine Attacken fortgesetzt und dabei ein Heizkraftwerk getroffen zu haben. Außenminister Sibiha warf Moskau einen klaren Verstoß gegen die gestern verkündete Feuerpause vor. Trump hatte behauptet, die Ukraine und Russland hätten zugestimmt, ihre gegenseitigen Angriffe auf Energieanlagen einzustellen. Der ukrainische Präsident Selenskyj zeigte sich davon zunächst überrascht, erklärte sich dann aber zur Einhaltung einer begrenzten Feuerpause bereit. Von Russland gab es bislang keine Reaktion auf den Vorstoß des US-Präsidenten. Kritik gibt es weiter an der Vereinbarung zwischen den Vereinigten Staaten und Russland zur Lieferung von russischem Diesel. 7 Senatorinnen und Senatoren der Demokraten und der Republikaner bezeichneten das Abkommen als illegal. Der Kongress habe im Jahr 2022 die Einfuhr russischer Energieträger untersagt, heißt es in einem Protestschreiben. Der kanadische Regierungschef Carney sagte in einem Telefonat mit Selenskyj, die Dieselvereinbarung stehe im Widerspruch zu dem Ziel, Frieden und Stabilität in Europa zu schaffen. Ein solches Geschäft werde Russland zusätzliche Einnahmen verschaffen und helfen, den illegalen Krieg gegen die Ukraine zu finanzieren. Die Außenminister der EU-Staaten treffen sich heute in Luxemburg, um über die Lage im Nahen Osten zu beraten und über weitere Sanktionen gegen Russland abzustimmen. Nach Angaben von EU-Beamten sollen knapp 1.600 Personen und Organisationen sanktioniert werden, die zum Beispiel mit der russischen Rüstungsindustrie in Verbindung stehen. Mögliche Strafmaßnahmen könnten demnach von Reisebeschränkungen bis zum Einfrieren von Vermögenswerten reichen. Erwartet werden für heute auch Beratungen zu den von den USA angekündigten ausgeweiteten Sanktionen gegen den Internationalen Strafgerichtshof. Weitere Themen sind Desinformationskampagnen in EU-Staaten sowie eine mögliche Ausbildungsmission von Sicherheitskräften im Libanon. Bundesaußenminister Wadephul wird nicht an dem Treffen in Luxemburg teilnehmen, sondern durch einen Staatsminister vertreten. Der britische Premierminister Burnham hat als erster Regierungschef seines Landes eine Einmischung Russlands beim Brexit-Referendum vor 10 Jahren bestätigt. Burnham sagte in einem Podcast, er habe in der Regierungszentrale in der Downing Street nachgefragt und die klare Antwort

Antwort erhalten, dass es eine solche Einmischung gegeben habe. Wie genau diese demnach aussah, sagte er nicht. Burnham warnte Deutschland und Frankreich vor ähnlichen Versuchen der Beeinflussung durch Moskau. Es sei wichtig, solche Dinge klar und deutlich festzuhalten. Das helfe den Wählerinnen und Wählern in Deutschland und Frankreich, dabei zu verstehen, dass politische Entwicklungen von Gegnern, insbesondere von Russland, gezielt angestoßen würden. Die Briten stimmten bei dem Referendum 2016 mit einer knappen Mehrheit für den EU-Austritt. 4 Jahre später wurde der Brexit vollzogen. Burnham schließt einen Wiedereintritt nicht aus. Der Flughafen in der saudi-arabischen Hauptstadt Riad ist erneut angegriffen worden. Dabei wurden laut der zivilen Luftfahrtbehörde des Landes 1 Mensch getötet und 11 weitere verletzt. Nach Militärangaben war im Terminal des Flughafens ein Geschoss eingeschlagen und hatte einen Brand ausgelöst. Eine weitere Rakete sei abgefangen worden. Auch der Flughafen in der Stadt Dammam am Persischen Golf wurde demnach attackiert. Erst am Samstag waren bei einem Angriff auf den Flughafen von Riad 12 Menschen getötet und über 300 weitere verletzt worden. Der Betrieb wurde daraufhin ausgesetzt. Zu beiden Attacken bekannte sich inzwischen die vom Iran unterstützte militant-islamistische Houthi-Miliz. In einer Fernsehansprache drohte einer ihrer Sprecher zudem mit weiteren Angriffen. Die US-Luftfahrtbehörde sprach eine Warnung für Flüge von amerikanischen Fluggesellschaften nach Saudi-Arabien aus. Mit Blick auf den Landtag in Sachsen-Anhalt hat CSU-Chef Söder Abweichler in den Reihen der CDU zum Austritt aufgefordert. Wer die AfD wähle, habe bei der Union keine Zukunft, sagte Söder im ARD-Fernsehen. Nach der Wahl des ersten Landtagspräsidenten der AfD Anfang Oktober in Magdeburg ist offen, wer den AfD-Kandidaten außer den eigenen Abgeordneten und jenen des BSW noch gewählt hat. Er hatte in geheimer Wahl 4 Stimmen mehr bekommen. Söder sagte weiter, er fände es überraschend, wenn die AfD nun nicht auch die Regierung in dem Land anführen würde. Man könne nicht sagen, ob nicht auch CDU-Abgeordnete für den AfD-Kandidaten für das Ministerpräsidentenamt, Siegmund, stimmen werden. Aber diejenigen, die sich überlegten, so etwas zu machen, sollten dann auch das Rückgrat haben, das öffentlich zu machen. Der bayerische Ministerpräsident warnte zugleich vor Instabilität im Bund, falls Bundeskanzler Merz aus den eigenen Reihen in Frage gestellt werde. Jeder, der zündele, müsse wissen, dass dies am Ende wahrscheinlich zu einer extremen AfD-Dominanz führen werde. Sollte nach der Ampel die 2. demokratische Regierung innerhalb weniger Jahre scheitern, wäre das ein Riesenschaden für die Demokratie. Die Führungsspitze der CDU hat in Berlin über die jüngsten Entwicklungen der Partei nach den Landtagswahlen beraten. Die Klausurtagung wird heute fortgesetzt. Anschließend soll die Öffentlichkeit über Inhalte informiert werden. An der Sitzung nehmen der CDU-Vorsitzende Merz sowie das gesamte Parteipräsidium teil, das rund 25 Mitglieder hat. Der Termin war angesetzt worden, nachdem die Christdemokraten bei der Landtagswahl in Mecklenburg-Vorpommern erstmals den Einzug in ein Landesparlament verfehlt hatten. Für die weitere Regierungspolitik schlug der rheinland-pfälzische Ministerpräsident Schnieder im ARD-Fernsehen vor, die Stromsteuer für alle zu senken, um die hohen Energiepreise abzufedern. Das sei im Koalitionsvertrag in Aussicht gestellt, aber nicht umgesetzt worden. Dies mache Vertrauen kaputt, weil es versprochen worden sei. In Schwerin kommen heute SPD, Linke und Grüne zu Verhandlungen über die Bildung einer Koalition in Mecklenburg-Vorpommern zusammen. 3 Wochen nach den Landtagswahlen und erfolgreichen Sondierungsgesprächen wollen sich am Nachmittag SPD-Ministerpräsidentin Schwesig, der linke Landesvorsitzende Herbst und Grünen-Fraktionschefin Müller zu den Koalitionsgesprächen äußern. Am 20. Oktober tritt der Landtag zu seiner konstituierenden Sitzung zusammen. Danach gibt die Verfassung Mecklenburg-Vorpommerns 4 Wochen Zeit, einen Regierungschef zu wählen. Eine Koalition aus SPD, Linken und Grünen wäre das erste Dreierbündnis dieser Art in der Geschichte des Bundeslandes. Mit 39 Sitzen verfügen die 3 Parteien zusammen über eine Mehrheit im Schweriner Landtag. Der BSW-Politiker Ernst droht mit einem Austritt aus der Partei, wenn diese ihr Verhältnis mit der AfD nicht klärt. Ernst sagte der Augsburger Allgemeinen,
Die schleichende Verschiebung

0: Des Kurses des BSW nach rechts sei inakzeptabel und widerspreche dem Gründungskonsens der Partei. Wie viele andere Mitglieder mit gewerkschaftlichem Hintergrund frage er sich, ob er noch in der richtigen Partei sei. Das BSW dürfe der AfD nicht in Ämter und in Verantwortung verhelfen, wenn sich das verhindern lasse. Ernst gehört dem Bundesvorstand des BSW an und war bis zum Wochenende Co-Landesvorsitzender in Bayern. Das BSW hat jüngst in Sachsen-Anhalt durch seine Unterstützung den Abgeordneten Rausch zum ersten Landtagspräsidenten der AfD gemacht. In den Sonntagsspielen der Fußball-Bundesliga hat es folgende Ergebnisse gegeben: Freiburg-Schalke 2:1 und Köln-Mönchengladbach 2:1. Mit Ende des fünften Spieltags hat Freiburg die Tabellenführung übernommen. Und hier noch einmal die Übersicht. Die Ukraine wirft Russland einen Bruch der gestern von US-Präsident Trump verkündeten teilweisen Waffenruhe vor. CSU-Chef Söder hat mögliche Abweichler in den Reihen der CDU in Sachsen-Anhalt zum Verlassen der Partei aufgerufen. In Mecklenburg-Vorpommern beginnen heute die Koalitionsverhandlungen von SPD, Grünen und Linken. Abschließend das Wetter. Teils sonnig, teils wolkig, nur vereinzelte Schauer. Höchstwerte zwischen 12 Grad an der Ostsee und 19 Grad am Oberrhein. Morgen im Süden und Osten freundlich mit längerem Sonnenschein, sonst zunehmende Bewölkung und in der Westhälfte gebietsweise etwas Regen, 14 bis 20 Grad. Das waren die Nachrichten.
1: Das waren die Nachrichten vom Deutschlandfunk. 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
2: Und ich wünsche einen wunderschönen Montagmorgen hier am 12. Oktober.

0: Hier ist der Morgen auf Radio Weser TV und wir sind ja bisher ganz gut durch den Herbst gekommen. Warme Tage gab es ja reichlich, doch allmählich naht der Winter und mit Blick auf die Energiepreise schlackern einem da schon die Ohren und die Augen, wollte ich fast sagen. Die Frage, die sich da viele stellen, wie teuer wird das Heizen eigentlich in diesem Winter? Mit Blick auf die Gaspreise gibt uns René Zietlow-Zahl, Energieexperte der Verbraucherzentrale Niedersachsen, einen kurzen Überblick.
1: Die Gaspreise im Moment, gerade bei den Neuabschlüssen, sind deutlich erhöht. 16 Cent, etwas mehr als 16 Cent heute Morgen für Neuabschlüsse beim Gas. Das ist schon enorm. Also wenn man davon ausgeht, dass die Gaspreisbremse damals bei 12 Cent, haben wir da ein deutlich erhöhtes Niveau im Moment.
0: Beim Heizöl haben die OPEC-Staaten übrigens gerade verkündet, dass sie bis in den November zumindest die Preise stabil halten wollen. Aber auch da sind die Preise hoch. Da kostet der Liter Heizöl im Moment im Schnitt weit über 1,60 Euro. Bevor die Heizsaison so richtig Fahrt aufnimmt, worauf sollten wir da eigentlich achten? Das haben wir den Energieexperten auch noch gefragt.
1: Der erste Parameter ist natürlich die Vertragslaufzeit. Und habe ich für meinen aktuell laufenden Vertrag noch eine Preisgarantie und wie lange läuft diese Preisgarantie? Wenn das jetzt tatsächlich so sein sollte, dass es jetzt im Dezember zum Beispiel der Vertrag ausläuft und auch die Preisgarantie ausläuft, dann sollte ich mir jetzt schon mal Gedanken machen, ob ich nicht jetzt schon einmal einen Vertrag abschließe, der dann nahtlos quasi anschließt, um dann so ein bisschen eventuell noch höher steigende Neuabschlüsse in den kommenden Monaten so ein bisschen abzufedern. Der zweite Parameter, der wichtig ist, der Arbeitspreis. Grundpreis ist noch wichtig. Ich sollte aber auch meinen aktuellen Verbrauch relativ gut kennen, um das einschätzen zu können, was ich dann im Endeffekt für einen Abschlag zahle.
0: Und wenn man jetzt den Anbieter wechseln möchte, weil ein anderer eben vielleicht doch um einiges günstiger ist, da lohnt sich auch nochmal ganz genau hinzuschauen, so René Zietlow-Zahl. Denn die Anbieter, die locken auch gern mal.
1: Wir empfehlen immer, die Versorger auf den gängigen Vergleichsportalen einmal durchzuschauen und zu gucken, okay, wie sind vielleicht auch die Bewertungen. Das zweite Kriterium, wenn ich dann auf den Vergleichsportalen tatsächlich schaue, ist unbedingt den Arbeitspreis und Grundpreis sich anzuschauen. Im Moment ist es so, aufgrund der gestiegenen Arbeits- und Grundpreise bieten Versorger viele Boni an. Beim Neukundenbonus ist aber entscheidend, dass dieser in der Regel erst nach Ablauf der Erstvertragslaufzeit zu greifen beginnt.
0: Also vergleichen und genau hinschauen lohnt sich ja meist immer. Das waren ein paar Tipps angesichts der hohen Heizkosten, die uns alle drohen, von der Verbraucherzentrale.

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1: Mit Dennis Pumm die Schlagzeilen. Ganderkesee, schwerer Unfall auf nasser Fahrbahn. Bremen, Frau versprüht Pfefferspray in Disco. Stur, Explosion, Mann erlitt schwere Verletzungen. Und Bremen, Polizeibilanz nach Einheitsfest. Ganderkesee. Auf einer regennassen Fahrbahn gab es am späten Freitagabend einen schweren Unfall. Ein 18-Jähriger erlitt lebensgefährliche Verletzungen. Der 16 Jahre alte Beifahrer wurde schwer verletzt. Der 18-Jährige war den Angaben zufolge mit seinem Pickup in einer Linkskurve von der Bergedorfer Landstraße abgekommen. Er ist zunächst gegen einen Leitpfosten gefahren und dann frontal gegen einen Baum geprallt. Beide jungen Männer wurden im Wagen eingeklemmt, von Feuerwehrleuten befreit und in ein Krankenhaus nach Oldenburg gebracht. Die Polizei vermutet, dass der 18-Jährige die Geschwindigkeit nicht der nassen Fahrbahn angepasst hatte. Die Landstraße war während der Unfallaufnahme voll gesperrt. Den Schaden schätzt die Polizei auf rund 10.000 Euro. Bremen. Am frühen Sonntagmorgen hat eine Frau Pfefferspray in einer Disco versprüht und mehrere Menschen verletzt. Wie die Polizei mitteilte, soll die 32-Jährige zuvor mit einer anderen Frau in Streit geraten sein. Daraufhin setzte die 32-Jährige das Pfefferspray ein. Etwa 50 bis 70 Personen mussten daraufhin die Disco verlassen. Beim Eintreffen der Polizei wurde zudem eines der Polizeiautos mit einer Flasche beworfen. 5 Personen erlitten den Angaben zufolge Atemwegsreizungen, eine Frau wurde zur Behandlung ins Krankenhaus gebracht. Gegen die 32-Jährige werde nun wegen gefährlicher Körperverletzung ermittelt. Stur. Bei Arbeiten an einem Hausanschluss in Stur-Mordeich kam es am Samstagabend zu einem Kurzschluss. Ein Mann erlitt schwere Brandwunden. Als der Mann an einem Sicherungskasten arbeitete, kam es zu einem Lichtbogen und einer Explosion. Zahlreiche Einsatzkräfte waren vor Ort. Der Mann erlitt nach Angaben des Notarztes Verbrennungen zweiten und dritten Grades am gesamten Oberkörper. Lebensgefahr konnte nicht ausgeschlossen werden. Zur schnellen Verlegung in eine Spezialklinik nach Hannover wurde ein Rettungshubschrauber angefordert. Bremen, 68 Strafanzeigen und 175 Platzverweise. Eine Woche nach dem Tag der Deutschen Einheit legt die Bremer Polizei eine vorläufige Einsatzbilanz vor. Rund 4.000 Einsatzkräfte aus Bremen, anderen Bundesländern und vom Bund sicherten die dreitägigen Feierlichkeiten. Nach eigenen Angaben war es der größte und zugleich anspruchsvollste Einsatz der Bremer Polizei überhaupt. Die Polizei registrierte 314 Identitätsfeststellungen, 175 Platzverweise sowie 6 Freiheitsentziehungen nach dem bremischen Polizeigesetz und 23 nach der Strafprozessordnung. Die 68 Strafanzeigen betreffen den Angabe zufolge unter anderem Sachbeschädigung, Körperverletzung, Landfriedensbruch und Angriffe auf Einsatzkräfte.
0: Das Wetter vor Ort.
1: Heute ist die Sonne wieder öfter mit von der Partie, nur ein paar Quellwolken sind am Himmel. Schauer gibt es aber hin und wieder doch nochmal an der Nordsee. Sonst geht's meist trocken durch den Tag bei Temperaturen um die 15 Grad. Morgen am Dienstag wieder mehr Wolken als Sonne und auch einzelne Schauer sind dabei bei Temperaturen zwischen 14 und 17 Grad. Und das waren die Nachrichten aus der Region.
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0: Herbstzeit ist ja auch irgendwie Kastanienzeit. Aktuell purzeln sie nur so von den Bäumen. Die Kastanie, die gilt als wahrer Herbstbote. Ob als Deko, wir erinnern uns, früher haben wir damit auch kleine Männchen gebaut. Wird wahrscheinlich immer noch so sein. Shampoo gibt's auch aus Kastanien. Oder man kann sie auch essen, bestimmte Kastanien. Also ein echtes Allzwecktalent. Und wie ist bei Ihnen? Haben Sie schon welche gesammelt?
1: Ich habe tatsächlich, glaube ich, sogar eine in der Tasche, weil ich mit meinem Sohn gesammelt habe. Die fühlt sich, ja, cool an.
2: Als Handschmeichler, ich weiß nicht, einfach so eine Angewohnheit. Die fühlt sich so schön glatt an, bis sie schrumpelig wird und dann wird sie irgendwann entsorgt.
3: Dann soll die erste Kastanie, die man findet, in die linke oder rechte Jackentasche, ich weiß nicht mehr genau, tun und dann soll die Geld bringen.
0: Da hören Sie es, die kleine Kastanie ist ein riesiges Paket voller Überraschungen, Möglichkeiten und Herbstfeeling pur, vor allem natürlich für Familien.
1: Wir basteln Männchen damit beispielsweise. Wir haben die als Spielzeug im Kinderwagen dabei. Und zum Angucken natürlich, ne? Ist dekorativ als Herbstdeko.
4: Wenn man mit Kindern loszieht, um Kastanien zu sammeln, da ist es der Herbstbeginn einfach. Ne? Zusammen mit Laterne laufen, gehört dazu.
0: Nun aber zu den vielen Talenten der Kastanie. Wussten Sie zum Beispiel, dass Sie mit Kastanien Ihre Haare waschen können? Also nicht direkt, aber Sie können aus Kastanien dann eben Ihr eigenes Bio-Shampoo herstellen. Das sagte uns René Gerber vom NABU.
5: Indem man die Kastanien eben zerkleinert und in Wasser einweicht. Und dann bekommt man eben so eine seifige Lösung, die umweltfreundlich und biologisch abbaubar ist. Und auch als Shampoo eignet es sich gut, weil die Kastanienflüssigkeit das Haar schonend reinigt, antibakteriell wirkt und man auch mit Zitronensaft und ätherischen Ölen dann noch einen guten Geruch reinzaubern kann.
0: Aber Kastanien schmecken auch vielen Feinschmeckern richtig gut. Aber Obacht, unsere heimischen Kastanien, die sind nicht zum Verzehr geeignet. Höchstens für das Wild eben, die lieben die. Wir können aber zur Edelkastanie oder Esskastanie greifen. Die werden oft als Maronen serviert, auch auf dem Weihnachtsmarkt und so. Und auch bei uns findet man in manchen Parks und Gärten eben diese Esskastanien. Die kann man natürlich sammeln und dann auch zubereiten.
5: Die Fruchthüllen von beiden Kastanien sind unterschiedlich. Esskastanien haben zum Beispiel viele weiche Stacheln, während Rostkastanien weniger Stacheln haben, aber härtere. Und auch die Blätter sind unterschiedlich. Rostkastanien haben so handförmige Blätter und Esskastanienblätter sind eher länglich und gezackt.
0: Also ein vielseitiges kleines Früchtchen des Kastanienbaums. Leider sieht der mächtige Kastanienbaum aber nicht mehr so schön aus wie früher, denn die eingeschleppte Balkan-Miniermotte macht sich im Frühjahr über die Blätter her und dann sehen die meisten Bäume schon im Sommer aus wie im Herbst. Die fressen das ganze Laub weg. Da hilft nur eins, gründliches Blättersammeln im Herbst und schnell entsorgen.

0: Das sehr gute Prinzip der Tafeln, das kennen wir ja. Guten Morgen, hier ist Radio Weser, denn die gibt es mittlerweile schon rund 980 Mal in ganz Deutschland. Diese Einrichtungen, die Essen an bedürftige Menschen herausgeben. Aber wussten Sie, dass es auch schon etwa 30 Kulturtafeln gibt? Eine davon gibt es seit einiger Zeit auch in Bremen. Und Thorsten Folge stellt die uns mal vor.
1: Wenn der Geldbeutel enger wird, dann fangen die Menschen zwangsläufig an zu sparen. Und da sich beim täglichen Bedarf oftmals kaum noch sparen lässt, fallen dann die Ausgaben für kulturelle Angebote weg. Aber der Mensch lebt nun mal nicht vom Brot allein und auch eine Teilhabe am kulturellen Leben ist wichtig. Und so haben sich bundesweit bereits zahlreiche Kulturtafeln gegründet, auch in Bremen. Projektleiter Carsten Dohme erklärt das Prinzip.
2: Wir als Kulturtafel funktionieren wie die Tafel. Wir geben nur kein Essen raus, sondern wir geben kostenlose Tickets an Menschen raus mit geringem Einkommen. Da ist für uns die Grenze, dass die Armutsgefährdungsgrenze, die so bei gut 1000 Euro liegt. Dann gibt es noch Abstufungen für Haushalte. Also es geht wirklich darum, Menschen zu unterstützen, die sich Eintrittskarten nicht leisten können.
1: Und diesen Menschen wird dann ermöglicht, Veranstaltungen zu besuchen. Sie sind sogenannte Kulturgäste. Neben den Kulturgästen gibt es auch in Bremen Kulturbegleiter. Sie helfen den Menschen, sich auf der Veranstaltung zurechtzufinden oder überhaupt zum Veranstaltungsort zu kommen. Denn oftmals sind etwa ältere oder körperlich eingeschränkte Menschen genau dazu nicht mehr in der Lage und benötigen entsprechende Unterstützung. Und dann braucht es natürlich vor allem auch Tickets für die Veranstaltung. Und da kommen die Kulturpartner ins Spiel. Das sind Veranstalter, die Karten für bedürftige Menschen spenden. Und davon gibt es in Bremen schon einige.
2: Da gehören hier in Bremen das Goethe-Theater dazu, da gehört die Shakespeare Company dazu, das Metropoltheater ist jetzt gerade jüngst dazu gekommen. Wir wollen aber, das war sozusagen, um Werbung für uns zu machen, weil diese bekannten Namen natürlich auch über die in der Stadt sich verbreiten. Wir haben aber wirklich vor, auch ganz kleine Veranstaltungen zu supporten.
1: Und Support ist da durchaus als Begriff richtig gewählt, denn nicht nur der Kulturgast profitiert von den Tickets, auch die Künstlerinnen profitieren, wenn sie vor einem großen Publikum spielen. Für die Kulturgäste ist dabei oftmals schon die Ticketübergabe vor Ort ein ganz besonderes Erlebnis.
2: Der Veranstalter bekommt von uns im Vorfeld eine Gästeliste und auch da haben wir schon ganz tolle Reaktionen gehabt, wo die Leute sagen, boah, dieses Gefühl, einfach sagen zu können, ich stehe auf der Gästeliste.
1: Und damit es viele potenzielle Kulturgäste auf die Gästeliste schaffen, hat man in Bremen für die Veranstalter, die sich beteiligen, einen Aufkleber gestaltet, auf dem ich fördere kulturelle Teilhabe steht. Dieses nach außen sichtbare soziale Engagement funktioniert dabei offensichtlich sehr gut, so Dohme.
2: Also wir haben jetzt zum Beispiel schon einen Status erreicht, dass wir dieses Jahr jeden Monat 100 Veranstaltungen im Monat vermittelt haben. Und das finde ich schon ziemlich knackig. Also die Geschwindigkeit hatte ich mir nicht vorgestellt.
1: Aber Dohme hofft, dass da noch etwas mehr geht und äußert noch einen ganz speziellen Wunsch für die Kulturtafel in Bremen.
2: Ich weiß, das klingt jetzt gierig, aber wir brauchen einfach finanzielle Mittel, um das auf solide Beine zu stellen. Die AWO oder das Rote Kreuz,

0: die funktionieren ja ganz anders, sondern da werden Personalstellen geschaffen. Und das würde ich mir auch für die Kulturtafel aus, ich nenne es jetzt unternehmerischer Sicht, wünschen. Und ansonsten wünsche ich mir einfach, dass es weiter so super klappt mit allen, die jetzt sich irgendwie in welcher Form auch immer für die Kulturtafel engagieren, weil wir täglich neue Menschen erreichen und ich drück's jetzt mal so, täglich können wir Menschen glücklich machen. Hey, was gibt's Schöneres?
1: Und wer sich nun über das Programm, über die Kulturtafel Bremen informieren möchte, um zu erfahren, wie man eben Kulturgast wird, Kulturbegleiter oder Kulturpartner, kann sich im Internet natürlich schlau machen. Kulturtafel-bremen.de

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1: Die Nachrichten. Die von US-Präsident Trump verkündete begrenzte Waffenruhe im Ukraine-Krieg hält laut der Führung in Kiew nicht. Sie beschuldigte, das russische Militär seine Attacken fortgesetzt und dabei ein Heizkraftwerk getroffen zu haben. Außenminister Sibiha warf Moskau einen klaren Verstoß gegen die gestern verkündete Feuerpause vor. Trump hatte behauptet, die Ukraine und Russland hätten zugestimmt, ihre gegenseitigen Angriffe auf Energieanlagen einzustellen. Der ukrainische Präsident Selenskyj zeigte sich davon zunächst überrascht, erklärte sich dann aber zur Einhaltung einer begrenzten Feuerpause bereit. Von Russland gab es bislang keine Reaktion auf den Vorstoß des US-Präsidenten. Kritik gibt es weiter an der Vereinbarung zwischen den Vereinigten Staaten und Russland zur Lieferung von russischem Diesel. 7 Senatorinnen und Senatoren der Demokraten und der Republikaner bezeichneten das Abkommen als illegal. Der Kongress habe im Jahr 2022 die Einfuhr russischer Energieträger untersagt, heißt es in einem Protestschreiben. Der kanadische Regierungschef Carney sagte in einem Telefonat mit Selenskyj, die Dieselvereinbarung stehe im Widerspruch zu dem Ziel, Frieden und Stabilität in Europa zu schaffen. Ein solches Geschäft werde Russland zusätzliche Einnahmen verschaffen und helfen, den illegalen Krieg gegen die Ukraine zu finanzieren. Der britische Premierminister Burnham hat als erster Regierungschef seines Landes eine Einmischung Russlands beim Brexit-Referendum vor 10 Jahren bestätigt. Burnham sagte in einem Podcast, er habe in der Regierungszentrale in der Downing Street nachgefragt und die klare Antwort erhalten, dass es eine solche Einmischung gegeben habe. Wie genau diese demnach aussah, sagte er nicht. Burnham warnte Deutschland und Frankreich vor ähnlichen Versuchen der Beeinflussung durch Moskau. Es sei wichtig, solche Dinge klar und deutlich festzuhalten. Das helfe den Wählerinnen und Wählern in Deutschland und Frankreich, dabei zu verstehen, dass politische Entwicklungen von Gegnern, insbesondere von Russland, gezielt angestoßen würden. Die Briten stimmten bei dem Referendum 2016 mit einer knappen Mehrheit für den EU-Austritt. 4 Jahre später wurde der Brexit vollzogen. Burnham schließt einen Wiedereintritt nicht aus. Mit Blick auf den Landtag in Sachsen-Anhalt hat CSU-Chef Söder Abweichler in den Reihen der CDU zum Austritt aufgefordert. Wer die AfD wähle, habe bei der Union keine Zukunft, sagte Söder im ARD-Fernsehen. Nach der Wahl des ersten Landtagspräsidenten der AfD Anfang Oktober in Magdeburg ist offen, wer den AfD-Kandidaten außer den eigenen Abgeordneten und jenen des BSW noch gewählt hat. Er hatte in geheimer Wahl 4 Stimmen mehr bekommen. Söder sagte weiter, er fände es überraschend, wenn die AfD nun nicht auch die Regierung in dem Land anführen würde. Man könne nicht sagen, ob nicht auch CDU-Abgeordnete für den AfD-Kandidaten für das Ministerpräsidentenamt Siegmund stimmen werden. Aber diejenigen, die sich überlegten, so etwas zu machen, sollten dann auch das Rückgrat haben, das öffentlich zu machen. Die Führungsspitze der CDU hat in Berlin über die jüngsten Entwicklungen der Partei nach den Landtagswahlen beraten. Die Klausurtagung wird heute fortgesetzt. Anschließend soll die Öffentlichkeit über Inhalte informiert werden. An der Sitzung nehmen der CDU-Vorsitzende Merz sowie das gesamte Parteipräsidium teil, das rund 25 Mitglieder hat. Der Termin war angesetzt worden, nachdem die Christdemokraten bei der Landtagswahl in Mecklenburg-Vorpommern erstmals den Einzug in ein Landesparlament verfehlt hatten. Für die weitere Regierungspolitik schlug der rheinland-pfälzische Ministerpräsident Schnieder im ARD-Fernsehen vor, die Stromsteuer für alle zu senken, um die hohen Energiepreise abzufedern. Das sei im Koalitionsvertrag in Aussicht gestellt, aber nicht umgesetzt worden. Dies mache Vertrauen kaputt, weil es versprochen worden sei.

0: In Schwerin kommen heute SPD, Linke und Grüne zu Verhandlungen über die Bildung einer Koalition in Mecklenburg-Vorpommern zusammen. 3 Wochen nach den Landtagswahlen und erfolgreichen Sondierungsgesprächen wollen sich am Nachmittag SPD-Ministerpräsidentin Schwesig, der linke Landesvorsitzende Herbst und Grünen-Fraktionschefin Müller zu den Koalitionsgesprächen äußern. Am 20. Oktober tritt der Landtag zu seiner konstituierenden Sitzung zusammen. Danach gibt die Verfassung Mecklenburg-Vorpommerns 4 Wochen Zeit, einen Regierungschef zu wählen. Eine Koalition aus SPD, Linken und Grünen wäre das erste Dreierbündnis dieser Art in der Geschichte des Bundeslandes. Mit 39 Sitzen verfügen die 3 Parteien zusammen über eine Mehrheit im Schweriner Landtag. In den Sonntagsspielen der Fußball-Bundesliga hat es folgende Ergebnisse gegeben: Freiburg-Schalke 2:1 und Köln-Mönchengladbach 2:1. Mit Ende des 5. Spieltags hat Freiburg die Tabellenführung übernommen. Abschließend das Wetter. Teils sonnig, teils wolkig, nur vereinzelte Schauer. Höchstwerte zwischen 12 Grad an der Ostsee und 19 Grad am Oberrhein. Morgen im Süden und Osten freundlich mit längerem Sonnenschein. Sonst zunehmende Bewölkung und in der Westhälfte gebietsweise etwas Regen. 14 bis 20 Grad. Das waren die Nachrichten.
1: Das waren die Nachrichten vom Deutschlandfunk. 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
2: Und ich wünsche einen wunderschönen Montagmorgen hier am 12. Oktober.

0: Hier ist der Morgen auf Radio Weser TV und wir sind ja bisher ganz gut durch den Herbst gekommen. Warme Tage gab es ja reichlich, doch allmählich naht der Winter und mit Blick auf die Energiepreise schlackern einem da schon die Ohren und die Augen, wollte ich fast sagen. Die Frage, die sich da viele stellen, wie teuer wird das Heizen eigentlich in diesem Winter? Mit Blick auf die Gaspreise gibt uns René Zietlow-Zahl, Energieexperte der Verbraucherzentrale Niedersachsen, einen kurzen Überblick.
1: Die Gaspreise im Moment, gerade bei den Neuabschlüssen, sind deutlich erhöht. 16 Cent, etwas mehr als 16 Cent heute Morgen für Neuabschlüsse beim Gas. Das ist schon enorm. Also wenn man davon ausgeht, dass die Gaspreisbremse damals bei 12 Cent, haben wir da ein deutlich erhöhtes Niveau im Moment.
0: Beim Heizöl haben die OPEC-Staaten übrigens gerade verkündet, dass sie bis in den November zumindest die Preise stabil halten wollen. Aber auch da sind die Preise hoch. Da kostet der Liter Heizöl im Moment im Schnitt weit über 1,60 Euro. Bevor die Heizsaison so richtig Fahrt aufnimmt, worauf sollten wir da eigentlich achten? Das haben wir den Energieexperten auch noch gefragt.
1: Der erste Parameter ist natürlich die Vertragslaufzeit. Und habe ich für meinen aktuell laufenden Vertrag noch eine Preisgarantie und wie lange läuft diese Preisgarantie? Wenn das jetzt tatsächlich so sein sollte, dass es jetzt im Dezember zum Beispiel der Vertrag ausläuft und auch die Preisgarantie ausläuft, dann sollte ich mir jetzt schon mal Gedanken machen, ob ich nicht jetzt schon einmal einen Vertrag abschließe, der dann nahtlos quasi anschließt, um dann so ein bisschen eventuell noch höher steigende Neuabschlüsse in den kommenden Monaten so ein bisschen abzufedern. Der zweite Parameter, der wichtig ist, der Arbeitspreis. Grundpreis ist noch wichtig. Ich sollte aber auch meinen aktuellen Verbrauch relativ gut kennen, um das einschätzen zu können, was ich dann im Endeffekt für einen Abschlag zahle.
0: Und wenn man jetzt den Anbieter wechseln möchte, weil ein anderer eben vielleicht doch um einiges günstiger ist, da lohnt sich auch noch mal ganz genau hinzuschauen, so René Zietlow-Zahl. Denn die Anbieter, die locken auch gern mal.
1: Wir empfehlen immer, die Versorger auf den gängigen Vergleichsportalen einmal durchzuschauen und zu gucken, okay, wie sind vielleicht auch die Bewertungen. Das zweite Kriterium, wenn ich dann auf den Vergleichsportalen tatsächlich schaue, ist unbedingt den Arbeitspreis und Grundpreis sich anzuschauen. Im Moment ist es so, aufgrund der gestiegenen

0: gestiegenen Arbeits- und Grundpreise bieten Versorger viele Boni an. Beim Neukundenbonus ist aber entscheidend, dass dieser in der Regel erst nach Ablauf der Erstvertragslaufzeit zu greifen beginnt.
1: Also vergleichen und genau hinschauen lohnt sich ja meist immer. Das waren ein paar Tipps angesichts der hohen Heizkosten, die uns alle drohen, von der Verbraucherzentrale.

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0: Herbstzeit ist ja auch irgendwie Kastanienzeit. Aktuell purzeln sie nur so von den Bäumen. Die Kastanie, die gilt als wahrer Herbstbote. Ob als Deko, wir erinnern uns, früher haben wir damit auch kleine Männchen gebaut. Wird wahrscheinlich immer noch so sein. Shampoo gibt's auch aus Kastanien. Oder man kann sie auch essen, bestimmte Kastanien. Also ein echtes Allzwecktalent. Und, wie ist bei Ihnen, haben Sie schon welche gesammelt?
1: Ich habe tatsächlich, glaube ich, sogar eine in der Tasche, weil ich mit meinem Sohn gesammelt habe. Die fühlt sich, ja, cool an.
2: Als Handschmeichler, ich weiß nicht, einfach so eine Angewohnheit. Die fühlt sich so schön glatt an, bis sie schrumpelig wird und dann wird sie irgendwann entsorgt.
3: Man soll die erste Kastanie, die man findet, in die linke oder rechte Jackentasche, ich weiß nicht mehr genau, tun und dann soll die Geld bringen.
0: Da hören Sie es, die kleine Kastanie ist ein riesiges Paket voller Überraschungen, Möglichkeiten und Herbstfeeling pur, vor allem natürlich für Familien.
1: Wir basteln Männchen damit beispielsweise. Wir haben die als Spielzeug im Kinderwagen dabei. Und zum Angucken natürlich, ne? Ist dekorativ als Herbstdeko.
4: Wenn man mit Kindern loszieht, um Kastanien zu sammeln, da ist es der Herbstbeginn einfach. Ne? Zusammen mit Laterne laufen, gehört dazu.
0: Nun aber zu den vielen Talenten der Kastanie. Wussten Sie zum Beispiel,

0: Beispiel, dass sie mit Kastanien ihre Haare waschen können, also nicht direkt, aber sie können aus Kastanien dann eben ihr eigenes Bio-Shampoo herstellen. Das sagte uns René Gerber vom NABU.
1: Indem man die Kastanien eben zerkleinert und in Wasser einweicht. Und dann bekommt man eben so eine seifige Lösung, die umweltfreundlich und biologisch abbaubar ist. Und auch als Shampoo eignet es sich gut, weil die Kastanienflüssigkeit das Haar schonend reinigt, antibakteriell wirkt und man auch mit Zitronensaft und ätherischen Ölen dann noch einen guten Geruch reinzaubern kann.
0: Aber Kastanien schmecken auch vielen Feinschmeckern richtig gut. Aber Obacht, unsere heimischen Kastanien, die sind nicht zum Verzehr geeignet. Höchstens für das Wild eben, die lieben die. Wir können aber zur Edelkastanie oder Esskastanie greifen. Die werden oft als Maron serviert, auch auf dem Weihnachtsmarkt und so. Und auch bei uns findet man in manchen Parks und Gärten eben diese Esskastanien. Die kann man natürlich sammeln und dann auch zubereiten.
1: Die Fruchthüllen von beiden Kastanien sind unterschiedlich. Esskastanien haben zum Beispiel viele weiche Stacheln, während Rostkastanien weniger Stacheln haben, aber härtere. Und auch die Blätter sind unterschiedlich. Rostkastanien haben so handförmige Blätter und Esskastanienblätter sind eher länglich und gezackt.
0: Also ein vielseitiges kleines Früchtchen des Kastanienbaums. Leider sieht der mächtige Kastanienbaum aber nicht mehr so schön aus wie früher, denn die eingeschleppte Balkan-Miniermotte macht sich im Frühjahr über die Blätter her und dann sehen die meisten Bäume schon im Sommer aus wie im Herbst. Die fressen das ganze Laub weg. Da hilft nur eins, gründliches Blättersammeln im Herbst und schnell entsorgen.

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1: Mit Dennis Pumm die Schlagzeilen. Gandakesee, schwerer Unfall auf nasser Fahrbahn. Bremen, Frau versprüht Pfefferspray in Disco. Stur, Explosion, Mann erlitt schwere Verletzungen. Und Bremen, Polizeibilanz nach Einheitsfest. Gandakesee. Auf einer regennassen Fahrbahn gab es am späten Freitagabend einen schweren Unfall. Ein 18-Jähriger erlitt lebensgefährliche Verletzungen. Der 16 Jahre alte Beifahrer wurde schwer verletzt. Der 18-Jährige war den Angaben zufolge mit seinem Pickup in einer Linkskurve von der Bergedorfer Landstraße abgekommen. Er ist zunächst gegen einen Leitpfosten gefahren und dann frontal gegen einen Baum geprallt. Beide jungen Männer wurden im Wagen eingeklemmt, von Feuerwehrleuten befreit und in ein Krankenhaus nach Oldenburg gebracht. Die Polizei vermutet, dass der 18-Jährige die Geschwindigkeit nicht der nassen Fahrbahn angepasst hatte. Die Landstraße war während der Unfallaufnahme voll gesperrt. Den Schaden schätzt die Polizei auf rund 10.000 Euro. Bremen. Am frühen Sonntagmorgen hat eine Frau Pfefferspray in einer Disco versprüht und mehrere Menschen verletzt. Wie die Polizei mitteilte, soll die 32-Jährige zuvor mit einer anderen Frau in Streit geraten sein. Daraufhin setzte die 32-Jährige das Pfefferspray ein. Etwa 50 bis 70 Personen mussten daraufhin die Disco verlassen. Beim Eintreffen der Polizei wurde zudem eines der Polizeiautos mit einer Flasche beworfen. 5 Personen erlitten den Angaben zufolge Atemwegsreizungen. Eine Frau wurde zur Behandlung ins Krankenhaus gebracht. Gegen die 32-Jährige werde nun wegen gefährlicher Körperverletzung ermittelt. Stur. Bei Arbeiten an einem Hausanschluss in Stur-Mordeich kam es am Samstagabend zu einem Kurzschluss. Ein Mann erlitt schwere Brandwunden. Als der Mann an einem Sicherungskasten arbeitete, kam es zu einem Lichtbogen und einer Explosion. Zahlreiche Einsatzkräfte waren vor Ort. Der Mann erlitt nach Angaben des Notarztes Verbrennungen zweiten und dritten Grades am gesamten Oberkörper. Lebensgefahr konnte nicht ausgeschlossen werden. Zur schnellen Verlegung in eine Spezialklinik nach Hannover wurde ein Rettungshubschrauber angefordert. Bremen, 68 Strafanzeigen und 175 Platzverweise. Eine Woche nach dem Tag der Deutschen Einheit legt die Bremer Polizei eine vorläufige Einsatzbilanz vor. Rund 4.000 Einsatzkräfte aus Bremen, anderen Bundesländern und vom Bund sicherten die dreitägigen Feierlichkeiten. Nach eigenen Angaben war es der größte und zugleich anspruchsvollste Einsatz der Bremer Polizei überhaupt. Die Polizei registrierte 314 Identitätsfeststellungen, 175 Platzverweise sowie 6 Freiheitsentziehungen nach dem bremischen Polizeigesetz und 23 nach der Strafprozessordnung. Die 68 Strafanzeigen betreffen in Angabe zufolge unter anderem Sachbeschädigung, Körperverletzung, Landfriedensbruch und Angriffe auf Einsatzkräfte.
0: Das Wetter vor Ort.
1: Heute ist die Sonne wieder öfter mit von der Partie, nur ein paar Quellwolken sind am Himmel. Schauer gibt es aber hin und wieder doch nochmal an der Nordsee. Sonst geht's meist trocken durch den Tag bei Temperaturen um die 15 Grad. Morgen am Dienstag wieder mehr Wolken als Sonne und auch einzelne Schauer sind dabei bei Temperaturen zwischen 14 und 17 Grad. Und das waren die Nachrichten aus der Region.
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1: Oh, Scheiße! Du heiliger Zombie.
2: Upgrade. Action!
3: Hast du Interesse an Social Media?
4: Nicht im geringsten. Also, ich bin investigativer Journalist. Und dieser Kerl und diese Firma spielen eine nie dagewesene Rolle in unserem Leben.
5: Erinnern wir uns nochmal zurück. Vor ein paar Jahren enthüllten die sogenannten Facebook-Files, wie die Algorithmen dazu beitragen, Menschen zu radikalisieren und Fake News in der Welt zu verbreiten.
6: Facebook will, dass sie so lange wie möglich auf der Seite bleiben. Und vor 2 Jahren wurde der Algorithmus geändert.
7: Warte, Mark! Wir wollen gegen Hassreden vorgehen. Und du willst sie noch anfachen und auf die Spitze treiben?
8: Ende der Diskussion.
5: Jetzt erzählt der Polit-Thriller Social Reckoning, wie die Facebook-Mitarbeiterin Frances zur Whistleblowerin wurde. Einem Journalisten erzählt hat, wie der Chef Mark Zuckerberg die Inhalte bewusst am meisten verbreiten lässt, die extreme Emotionen schüren.
6: Menschen zu verbinden ist eine wertvolle Mission, denn manche Menschen sind unbeholfen. Die beste Version von sich selbst sind sie allein vor dem Computer.
4: Also was ist das Problem?
6: Es hat sich was verändert.
9: Die Cops sind wie Arschlöcher, weil ich weiß bin.
6: Ich wollte rausfinden, wer meine Freundin radikalisiert hat.
4: Und?
6: Wir waren es.
5: The Social Reckoning führt vor Augen, welch verheerende Wirkung der unkontrollierte Einfluss der sozialen Medien auf Milliarden von Menschen, vor allem für Jugendliche, hat.
4: Ich will Beweise.
10: Sie wird von Klagen nur so zerfetzt werden.
6: Wir haben 102 Stunden, alles zusammenzutragen. Beweise zu Drogenkartellen und eine Studie, die nicht
5: Meta hüllt sich meist in Schweigen, tut bis heute recht wenig, dieser Entwicklung Paroli zu bieten. Für alle, die in der modernen Medienwelt unterwegs sind, ist dieser Film ein Muss und wird manchen die Augen öffnen.
8: Wusstest du etwas davon?
5: Im Heimkino läuft nun ein heftig diskutierter Film von Uwe Boll, Citizen Vigilante.
11: Ihr werdet alle ausgenutzt.
12: Doch entgegen der allgemeinen Erwartungen hofft die Bevölkerung nicht auf die Unterstützung von Regierungsbeamten oder Strafverfolgungsbehörden. Stattdessen liegt sie in den Händen der mysteriösen Gestalt eines Selbstjustizlers, der eine Art von Gerechtigkeit walten lässt, von der manche glauben, dass die Behörden sie versäumt haben.
13: Wurde so viel über mich
5: der wohlhabende Amerikaner Sanders nimmt das Gesetz selbst in die Hand und macht Jagd auf Gewaltverbrecher und korrupte Richter.
11: Den Staat, die Gerichte, die Polizei. Ihr denkt, sie lassen euch im Stich?
13: Sie existieren nur, um euch zu kontrollieren.
5: Seine brutalen Aktionen machen ihn zum gefeierten Social-Media-Phänomen und auch zum Märtyrer, aber auch zum international gesuchten Verbrecher.
14: Ein echter Held.
15: Wir brauchen mehr solche Leute in Kanada.
11: Was tut euer Land? Gar nichts.
12: Fest steht, dass unser derzeitiges System unsere Bürger nicht ausreichend schützt.
5: Citizen Vigilante, ein provokanter Action-Thriller mit kritischem Unterton. Es ist wohl Uwe Bolls provokantestes Werk. Im Sommer, im Juni vom Kino verschmäht, dann von Elon Musk kostenlos auf X hochgeladen und nun doch in den Streaming-Portalen gelandet. Erstmals auch in Deutsch. 1,5 Stunden, die nachdenklich machen.
11: Wir können die Geschichte ändern.

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1: Die britische Singer-Songwriterin und Pianistin Daisy Chapman gastiert mit ihrem Trio am Samstag, den 17. Oktober, in der Jahnhalle in Nordenham. Mit markanter, kraftvoller Stimme und begleitet von Violine und Percussion erzählt Chapman in ihren Liedern von Liebe, Verlust und Sehnsucht. Das Konzert mit lauten und leisen musikalischen Momenten startet um 20 Uhr. Am Sonntag, den 18. Oktober, heißt es im Kasch in Achim, Club der Toten Dichter, Galgenlieder. Das renommierte Musikprojekt vertont die berühmten, skurrilen Geschichten von Christian Morgenstern völlig neu und bringt sie als Liederprogramm auf die Achimer Bühne. Das Programm für Liebhaber von Dichtkunst und innovativer Musik startet um 19 Uhr. Der bekannte Hundeprofi Martin Rütter gastiert mit seiner großen Live-Show Schluss aus am Montag, den 19. Oktober, in der Weser-Ems-Halle in Oldenburg. Mit schonungsloser Ehrlichkeit und viel Humor analysiert er die oft skurrile Beziehung zwischen Mensch und Hund. Der gleichermaßen lehrreiche wie launige Abend beginnt um 20 Uhr. Am Dienstag, den 20. Oktober, kommt der charismatische US-Gitarrist Lord Bishop mit seiner Band und einer explosiven und schweißtreibenden Mischung aus Rock'n'Roll, Garage, Funk- und Blues-Elementen nach Bremen, genauer gesagt ins Meisenfrei. Das Konzert mit Lord Bishop Rocks startet um 20 Uhr.

Und das war's für mich hier an diesem Montagmorgen. Mein Name ist Dennis Pumm. Wir hören uns wieder am Donnerstagmorgen zwischen 6 und 8. Morgen früh sitzt hier der Kollege Thorsten Folge. Und ja, ich wünsche einen schönen Montag weiterhin. Tschüss.

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Jawohl. Ach, immer wieder herrlich. Die Oldies but Goldies. Und ich darf sogar die Woche hier starten. Hier auf Radio Weser TV. Memories of the Golden Oldies. Und damit versüße ich euch schon mal den Anfang. Den Montag. Und wenn ich sage ich, dann meine ich Olaf Boss. Der sitzt nämlich hier an den Reglern und am Mikrofon. Also kriegt ihr heute Morgen erstmal wieder die Playlist vom Donnerstag der letzten Sendung sozusagen nochmal hier auf die Ohren. Und für alle, die jetzt vielleicht das erste Mal dabei sind, wir spielen hier die Oldies but Goldies und zwar aus den 50ern, 60ern und 70ern. Und da, ich sag mal hauptsächlich natürlich Raritäten, die man sonst so selten hört. Und wie immer starten wir hier mit Elvis Presley. Die erste Stunde natürlich vollgepackt mit den Oldies und in der zweiten gibt's dann wieder ein bisschen was aus den 80ern, nämlich die Hits querbeet, dann ab 12 Uhr. Dazu später aber mehr. Und jetzt wollen wir mal langsam loslegen hier mit Vince Castro, Bonbon, Teenage in Love, Woody Thorne und

Der Anfang ist schon mal gemacht hier auf dem Montagmorgen. Ja, und hoffentlich sind mittlerweile auch alle wach geworden, die bis eben vielleicht noch geschlummert haben. Oder ihr sitzt beim Frühstück und freut euch einfach, dass es hier jetzt die Memories, the Golden Oldies gibt. Ich würde sagen, wir machen weiter mit den Shangri-Las, nämlich mit Remember. Und das ist ein Song, der von George Morton geschrieben und produziert wurde. Und der setzt dabei stark auf Atmosphäre, inklusive Meeresrauschen und gesprochene Passagen. Tja, ein ungewöhnlicher Hit, der die Shangri-Las 1964 schlagartig bekannt machte. Und jetzt wird's dramatisch.

Und der war ja mit einer der Gründer des Rock'n'Roll im Prinzip. Und meistens saß er halt am Klavier. Und jetzt kommen wir zu Emily Ford und The Checkmates. Und You Never Know What You're Missing Till You Try. Also wirst du nie wissen, was du vermisst, bevor du es nicht ausprobierst. Und Emily Ford war ein wichtiger Vertreter der britischen Unterhaltungsmusik Ende der 50er und Anfang der 60er Jahre. Zusammen mit den Checkmates verband er amerikanischen Rhythm and Blues mit britischem Pop. Und schon damals war das musikalische Vorbild häufig Amerika. Aber Künstler wie Emily Ford zeigen, dass man daraus durchaus etwas Eigenständiges machen konnte.

Ja. Emily Ford und The Checkmates. Und jetzt wird's ganz gemütlich mit den Hermans Hermits. Sie waren nämlich Mitte der 60er Jahre eine der erfolgreichsten britischen Bands. 1967 erschien There's a Kind of Hush. Der Song wurde von Geoff Stevens und Les Reed geschrieben und von Mickey Most produziert. Die Version der Hermans Hermits erreichte Platz 7 der britischen Singlecharts. Und es war nicht einmal die allererste Aufnahme des Liedes. Die New Vaudeville Band hatte den Titel praktisch zeitgleich aufgenommen. Aber international setzte sich vor allem die Version von Herman Hermits durch. Und später wurde das Lied auch durch die Carpenters erneut bekannt. So, jetzt aber zurück zu 1967. Hermans Hermits, There's a Kind of Hush. Hier für euch auf Radio Weser TV.

Der Montagmorgen hier auf Radio Weser TV mit den Memories of the Golden Oldies. Eigentlich ein schöner Start in die Woche. Wie ich finde. So, und hier gibt's noch mal eben kurz Hinweise in eigener Sache. Denn ab nächstes Jahr werden wir dann in die Charts einsteigen, und zwar in die 60er Jahre. Und da werden wir uns von Folge zu Folge hangeln. Und dann gebe ich euch sozusagen die Charts auf die Ohren.

Zum anderen haben wir auch eine E-Mail-Adresse, und zwar bossradiowesertv@magenta.de. Gerne schreiben, Kritik, Anregung, was auch immer. Das nehmen wir uns natürlich hier zu Herzen dann. Und vielleicht habt ihr auch eine Idee, was wir vielleicht mal so machen können mit den 50ern, 60ern. So. Auf jeden Fall geht's flott weiter mit einem kleinen Coverlied sogar, ja? Aus dem Jahre 65, auch da wurde schon gecovert. Hier ist Brenda Lee.

So, 11.40 Uhr habe ich es hier, oder gleich 41 schon. Das heißt, wir kommen schon langsam in den Endspurt hier für die erste Stunde Memories Golden Oldies. Aber zuvor gibt's natürlich noch ein paar Dinger hier auf die Ohren. Nämlich Bobby Fuller. Oder besser gesagt Bobby Fuller 4. Denn Bobby Fuller hatte seinen Hit I Fought the Law. Und geschrieben wurde I Fought the Law von Sonny Curtis, der ursprünglich Mitglied der Crickets war. Denn der sprang ja ein, als Buddy Holly 1959 gestorben war. Und die Bobby Fuller Four machten 1966 ihren großen Hit, nämlich I Fought the Law. Und in den USA erreichte die Aufnahme Platz 9 der Billboard Hot 100. Später wurde das Lied unter anderem von The Clash aufgenommen und entwickelte sich zu einem echten Rock-Klassiker. Auch wenn Fullers Version aus dem Jahr 65 die bekannteste ist, sie erreichte im März, wie gesagt, Platz 9, Monate bevor er halt tot in seinem Auto vor seinem Apartment in Hollywood aufgefunden wurde, war sie nicht die erste, die auf Tonträger festgehalten wurde. Die Crickets veröffentlichten ihre Interpretation zwar bereits 1960, doch landete sie lediglich auf der B-Seite einer anderen Single und wurde im Radio nicht gespielt. Bobby Fuller 4, I Fought the Law.

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Girl of Mine hier auf Radio Weser TV. Und wir machen weiter mit Ricky Nelson hier, so langsam zum Abschluss. Old Enough to Love. Und danach Elvis schließt dann hier unsere Runde.

Das waren die Memories of the Golden Oldies hier in der Montagsausgabe. Ich hoffe, bis hierhin hat euch das schon mal gefallen. Gleich geht es dann weiter mit den Hits querbeet und da machen wir die 80er und diesmal etwas soulig. Also eine Stunde Disco, Soul and Funk. Das erwartet euch gleich hier im Anschluss. Die nächste Ausgabe der Memories Golden Oldies ist am 22. Oktober. Auf einem Donnerstag natürlich, da mal wieder einschalten. Nächste Woche Montag ist der Wolfgang Axelnow hier mit seiner Wiederholung vom 8. Oktober, dann auch um 11 Uhr hier. Am Mikro Olaf Boss und der bleibt auch dran. Bis gleich.

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Nach den guten Oldies but Goldies, the Memories, the Golden Oldies. Hier jetzt unsere Hits querbeet. Naja, und wir kennen das ja schon. Nachdem wir letztes Mal ein bisschen Rock hier über den Äther geschickt hatten, geht's heute wieder weiter mit den 80ern. Und diesmal habe ich mir Soul and Funk rausgesucht. Eine gute Stunde. Bisschen grooven. Wir haben Lionel Richie, Shalamar, Earth, Wind and Fire ist dabei, die Commodores und wir gucken mal, was noch so da ist. Die Hits querbeet am Mikrofon Olaf Boss und damit auch sendeverantwortlich heute hier. Wenn ihr irgendwelche Wünsche habt oder Anregungen oder auch Kritik, dann schreibt es mir auf bossradio-wesertv@magenta.de. Bleibt mir eigentlich nur noch zu sagen, viel Spaß, eine Stunde Soul and Funk. Ja, und wir starten mit den Whispers und natürlich ihren Hit And the Beat Goes On hier auf Radio Weser TV.

Sie konnten richtig gute Songs für die Tanzfläche. 81 kam Slow Hand raus. Ein Titel, der nicht mit Gewalt versucht, laut zu sein. Hier sind sie, Pointer Sisters.

Let Us Groove. Jetzt sollte wohl jeder eingegroovt sein hier auf Radio Weser TV. Die Hits querbeet mit den 80ern heute. Und in diesem Fall Soul and Funk. Ja, und zugegeben, ich war nicht immer Fan von Soul, bis ich irgendwann mal in Bremen in so einer Disco war. Und ja, da habe ich dann irgendwann ein Lied gehört. Das blieb mir einfach nur im Ohr. Und ich kann nichts dafür, ich muss es heute auch mal rauskramen. Ja, die SOS-Band war es damals und ich fand die gut. Und dann bin ich so ein bisschen in die Groove-Geschichte, in Soul and Funk reingerutscht. Hier ist die SOS-Band The Finest.

nächste Song war zunächst gar nicht als riesiger Solo-Hit geplant von Chaka Khan. Aber er entwickelte sich später zu einem ihrer bekanntesten Titel überhaupt. Ain't Nobody entstand zusammen mit Rufus und wurde 83 veröffentlicht.

The Night to Remember. Hier ist Radio Weser TV mit den Hits querbeet. Ja, und jetzt wechseln wir ein bisschen die Stimmung mit Marvin Gaye. Einer der großen Stimmen hier auf Radio Weser TV.

Und hier ist Anita Baker aus dem Jahre 86. Sweet.

Ja, so schnell geht die Zeit auch wieder rum hier. Die Hits querbeet, schon fast am Ende der Sendung heute angekommen. Aber Nightshift, der Song ist eine Hommage an zwei verstorbene Soul-Größen. Marvin Gaye und Jackie Wilson. Und damit wurde aus einem normalen Song etwas sehr Persönliches. Und vielleicht hört man genau deshalb diese besondere Stimmung da drin. Hier ist er, Nightshift. Nightshift.

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2: Ja, genau so ist es. Wir haben den besten Sound hier auf Radio Weser TV und zwar mit den Hits querbeet. Das war sie, die Stunde Soul and Funk. Zuvor hatten wir eine Stunde Oldies but Goldies, Memories, the Golden Oldies. Am Mikro Olaf Boss. So, ich hoffe, es hat euch hier soweit gefallen. Die nächste Ausgabe ist dann am 22. Oktober. Nein, und wir werden noch nicht Weihnachtslieder spielen. Wie gesagt, 22. Oktober, die nächste reguläre Sendung auf einem Donnerstag.

Ich sag mal so, ich wünsche euch schöne Stunden, kommt gut in die nächste Zeit und in die nächsten Tage, in die nächsten Wochen. Wir hören uns dann spätestens wieder am 22. Oktober ab 19 Uhr dann. Keep on rocking, euer Olaf.

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1: Zunächst die Übersicht. Der Alfred-Nobel-Gedächtnispreis für Wirtschaftswissenschaften geht in diesem Jahr an 2 US-Wissenschaftler. Nach dem Rücktritt von SPD-Co-Parteichefin Baas soll auf einem Bundesparteitag die gesamte Führungsspitze neu gewählt werden. EU hat weitere Sanktionen gegen Unterstützer des russischen Krieges gegen die Ukraine verhängt. Die Meldungen im Einzelnen. Der sogenannte Wirtschaftsnobelpreis geht an die beiden US-Forscher Robert E. Hall und Michael Woodford. Die Wissenschaftler werden für ihre Arbeit zur Stabilisierung der Wirtschaft geehrt, wie die Königlich Schwedische Akademie der Wissenschaften erklärte. Mit den von ihnen entwickelten Modellen könnten Ausschläge in der wirtschaftlichen Entwicklung abgemildert werden, hieß es. Die Würdigung geht nicht direkt auf das Testament des Preisstifters Nobel zurück. Der offizielle Name lautet Alfred-Nobel-Gedächtnispreis für Wirtschaftswissenschaften. Er wurde in den 1960er Jahren von der schwedischen Reichsbank ins Leben gerufen. Die SPD will nach Angaben ihres Vorsitzenden Klingbeil auf einem Bundesparteitag ihre gesamte Führungsspitze neu wählen lassen. Hintergrund ist der Rückzug der Co-Vorsitzenden und Arbeitsministerin Baas. Klingbeil teilte mit, der Parteitag solle um den Jahreswechsel herum stattfinden. Darauf habe sich das SPD-Präsidium geeinigt. Die Wahl der Parteiführung sei wichtig, um personelle und programmatische Klarheit zu haben. An der Doppelspitze soll nach Klingbeils Worten festgehalten werden. Auf die Frage, ob er selbst wieder antritt, entgegnete der SPD-Politiker lediglich, er werde alles dafür tun, dass die Partei die beste Aufstellung an der Spitze bekomme. Baas hatte ihren Rückzug am Morgen bekannt gegeben und mit dem Tod ihrer Stieftochter begründet. Zugleich warf sie dem Koalitionspartner öffentliche Angriffe vor. Dem Posten des Arbeitsministers soll der rheinland-pfälzische SPD-Fraktionschef Schweizer übernehmen. Die Sozialverbände formulierten bereits Forderungen an den designierten Minister. Der Hauptgeschäftsführer des Paritätischen Gesamtverbandes ROC sagte dem evangelischen Pressedienst, der Sozialstaat müsse zugänglicher und einfacher gestaltet werden. Die Leistungen müssten solidarisch finanziert und ausgebaut werden. Caritas-Präsidentin Welskop Defa betonte, die Menschen erwarteten politische Entscheidungen, die ihre Sorgen und ihre Lebenswirklichkeit in den Mittelpunkt stellten. Ähnlich äußerte sich die Vorstandsvorsitzende des Sozialverbandes Deutschland, Engelmeier. Sie bezog sich auch auf die Anfeindungen gegen Baas und rief dazu auf, gerade in einer solchen persönlichen Ausnahmesituation die Grenzen des Anstands zu wahren. Das Bundesamt für Verfassungsschutz rechnet mit weiteren hybriden Angriffen und Destabilisierungsversuchen durch Russland. Präsident Seelen sagte auf einer Fachkonferenz des Bundesamtes in Berlin, das aggressive Vorgehen Russlands richte sich gegen die europäische Sicherheitsordnung. Moskau setze gezielt darauf, Zitat, uns zu schwächen, zu verunsichern und zu spalten. Dies sei keine vorübergehende Entwicklung, sondern ein langfristig angelegter hybrider Angriff. Erst vergangene Woche hatten die Spitzen aller drei deutschen Geheimdienste mit Nachdruck vor der Gefahr eines gewaltsamen Konfliktes mit Russland gewarnt. Das Symposium beim Bundesamt für Verfassungsschutz findet jedes Jahr statt. Eingeladen sind Experten aus Sicherheitsbehörden, Wissenschaft und Zivilgesellschaft.

Der britische Premierminister Burnham hat als erster Regierungschef seines Landes eine Einmischung Russlands beim Brexit-Referendum vor 10 Jahren bestätigt. Burnham sagte in einem Podcast, er habe in der Regierungszentrale in der Downing Street nachgefragt und die klare Antwort erhalten, dass es eine solche Einmischung gegeben habe. Wie diese genau aussah, sagte er nicht. Burnham warnte Deutschland und Frankreich vor ähnlichen Versuchen der Einflussnahme durch Moskau. Er habe mit Bundeskanzler Merz bei seinem Besuch in Berlin über russische Desinformation und Beeinflussung gesprochen, fuhr Burnham fort. Merz habe ihm sinngemäß gesagt, die AfD sei mit Russland verbandelt und möglicherweise sogar von dort finanziert. Der AfD wird immer wieder vorgeworfen, eine pro-russische Haltung einzunehmen. Die Partei setzt sich für bessere Beziehungen zu Moskau ein und dringt unter anderem auf eine Wiederaufnahme der Erdgas- und Öllieferungen. Die Europäische Union verhängt neue Sanktionen gegen Russland. Wie die EU-Außenbeauftragte Kallas mitteilte, beschlossen die EU-Außenminister bei ihrem Treffen in Luxemburg, rund 1.600 Personen, Unternehmen und andere Organisationen in Verbindung mit Russlands Militär- und Rüstungsindustrie mit Strafmaßnahmen zu belegen. Betroffen sollen Akteure sein, die an der Produktion ballistischer Raketen oder Drohnen beteiligt sind oder zum Beispiel an der Wartung von U-Booten. Zu den Strafmaßnahmen gehören das Einfrieren von Vermögenswerten sowie EU-Einreiseverbote gegen Einzelpersonen. Bundesaußenminister Wadephul sprach von einem beispiellosen Sanktionsschlag. Die EU-Außenbeauftragte Kallas hatte zuvor die umstrittene Vereinbarung zwischen den USA und Russland zum Kauf von Diesel kritisiert. Das verschaffe Moskau zusätzliche Einnahmen, um den Krieg zu finanzieren. Zur von US-Präsident Trump verkündeten Waffenruhe für den Energiebereich sagte Kallas, die EU begrüße diese grundsätzlich, sie schränkte jedoch ein, bisher habe man noch nicht gesehen, dass sich Russland daran halten werde. Die chinesische Regierung hat die Angriffe auf den Flughafen der saudi-arabischen Hauptstadt Riad verurteilt. Eine Sprecherin des Außenministeriums äußerte die tiefe Besorgnis Pekings über die Eskalation des Konfliktes. Der Flughafen in Riad war in den vergangenen Tagen mehrfach angegriffen worden. Am Samstag wurden dabei 12 Menschen getötet und über 300 weitere verletzt. Zu den Attacken bekannte sich die vom Iran unterstützte militant-islamistische Houthi-Miliz. Nach Angaben der staatlichen saudischen Nachrichtenagentur SPA berieten die Außenminister Saudi-Arabiens und des Iran über die jüngste Eskalation des Konflikts. Der iranische Außenminister Araghchi äußerte sich auf Telegram und erklärte, man sei bereit, einen Dialog zwischen Riad und den Houthi zu unterstützen. Nach der Einigung auf eine Drosselung chinesischer Exporte von Hybridautos hat die EU Einzelheiten bekannt gegeben. Ein Vertreter der EU-Kommission teilte in Brüssel mit, dass China künftig 350.000 Fahrzeuge im Jahr liefern darf. Das ist etwa halb so viel wie bisher. Die Regelung soll ab Dezember greifen. Nach dem ersten Jahr ist eine Steigerung um 6% erlaubt. Nach 4 Jahren läuft die Begrenzung aus. EU-Handelskommissar Šefčovič hatte in der vergangenen Woche bekannt gegeben, dass es eine Einigung mit China gibt, ohne jedoch Details zu nennen. Die EU befürchtet, dass chinesische Autos europäische Hersteller vom Markt verdrängen könnten, weil sie billiger sind. 2024 wurden bereits Sonderzölle auf Elektroautos aus China verhängt. Begründet wurde dies mit unfairen Staatshilfen. Seitdem verkauft China aber deutlich mehr Plug-in-Hybride nach Europa. Die EU-Kommission schätzt, dass die Zahl in diesem Jahr auf rund 800.000 steigen könnte. Die pakistanische Regierung hat ihr Vorgehen gegen die Partei des inhaftierten früheren Ministerpräsidenten Khan verschärft. Die Nachrichtenagenturen Reuters und AFP melden, in der Provinz Khyber Pakhtunkhwa seien mehrere Spitzenpolitiker der PTI und hunderte weitere Parteimitglieder in Gewahrsam genommen worden. Der pakistanische Präsident Zardari hatte gestern den Notstand in der Provinz ausgerufen, die an Afghanistan grenzt. Zugleich suspendierte er die PTI-geführte Regierung mit der Begründung, sie unternehme nicht genug gegen islamistische Gewalt. Das Lager des inhaftierten Ex-Regierungschefs Khan wies das zurück und kritisierte die Staatsführung. Diese wolle vor allem einen Marsch von Khans Anhängern

0: in die Hauptstadt Islamabad verhindern. Der Protestzug war gestern in Khyber Pakhtunkhwa gestartet. Die bislang rund 5000 Teilnehmenden wollen Khans Freilassung erwirken. Und hier noch einmal die Übersicht. Der Alfred-Nobel-Gedächtnispreis für Wirtschaftswissenschaften geht in diesem Jahr an zwei US-Wissenschaftler. Nach dem Rücktritt von SPD-Co-Parteichefin Baas soll auf einem Bundesparteitag die gesamte Führungsspitze neu gewählt werden. Die EU hat weitere Sanktionen gegen Unterstützer des russischen Krieges gegen die Ukraine verhängt. Das Wetter. Unterschiedlich bewölkt, teils länger sonnig. In der Nordosthälfte einzelne Schauer. Höchstwerte von 12 Grad im Nordosten bis 19 Grad im Südwesten. Morgen zunehmende Bewölkung und gebietsweise etwas Regen. Im Osten und Südosten länger sonnig. Temperaturen dann 14 bis 19 Grad. Und die weiteren Aussichten. Am Mittwoch nach Auflösung von Nebelfeldern wolkig mit heiteren Abschnitten. Südlich der Donau stark bewölkt und an den Alpen bis zum Nachmittag etwas Regen. Das waren die Nachrichten.
1: Das waren die Nachrichten vom Deutschlandfunk. 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

0: Sendeverantwortlich wie jedes Mal.
1: Stefan Hauschild.
0: Mit dabei.
2: Jonne Hauschild.
1: Und Sandro Hauschild.
0: Ja, heute mal in voller Besetzung wieder hier.
1: Seit langem.
0: Ich weiß gar nicht genau, wann es das letzte Mal war. Irgendwann in den Sommerferien wahrscheinlich.
1: Ja, gut möglich.
0: Bei dir, wie sieht das aus? Du bist in nächster Zeit regelmäßiger dabei?
1: Wahrscheinlich regelmäßig, ja.
0: Deine Termine an der Uni haben sich so gelegt, dass das passen könnte.
1: Der neue Stundenplan-Semester sieht ganz gut aus.
0: Ja, cool. Und bei dir, konntest du in der Schule was erreichen, dass da Montag 6.8. weg ist?
2: Nee, konnte ich jetzt wenig erreichen.
1: Aber es sind Ferien, ne?
0: Ferien schon wieder. Ihr habt doch gerade erst Ferien gehabt.
2: Ja, wir haben ein paar Wochen ja schon wieder dann Winterferien.
0: Unglaublich. 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
0: Und los geht's mit Peter Tosh, Pick Myself Up.

0: Rasta Philosophy war das. Nein, das kommt als nächstes. Jetzt habe ich's verbockt. Jetzt habe ich mich nämlich selber abgelenkt. Ich habe hier gerade noch mit Jonne gemeckert, dass der hier am Schnacken war und nicht auf dem Schirm hatte, dass es weitergeht. Jetzt habe ich's verkackt halt. Pick Myself Up war das von Peter Toschen. Jetzt habe ich schon verraten, wie es weitergeht. Das war nämlich dein Job, ne?
1: Mit Rasta Philosophy von The Idols.

0: Das war Rasta Philosophy von The Idols.
1: Und ihr hört Momo mit seinem Reggae-Mix als nächstes mit Luciano Messenger.

0: Luciano war das mit Messenger. Und Sandro, du weißt, wie es weitergeht?
1: Ich weiß, wie es weitergeht. Nämlich mit Bam Bam von Tiger.

0: Bam Bam von Tiger war das.
1: Und weiter geht's mit Lavender und Babylon Boops. 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
1: Machen wir jetzt einen Chor?
0: Ich dachte, wir singen weiter mit.
1: Ja, wir müssen eigentlich das so im Chor, aber ich glaube, das wird nichts. Nee. Also, das war Afrika featuring Diraja mit Inner the Yard und einem sehr schönen Chor im Hintergrund.
0: Und weiter geht's mit Proto G, Love Overflow.

0: Das war Junior Dread mit We Need Ja.
1: Und als nächstes Song, der ist schon ein paar Jahre her, Coppercut als Sänger. Hast du das auf dem Schirm, wie alt der war damals?
2: Ich würde sagen so 11,
1: 12. Jünger als du jetzt bist, ja. Meine ich, ne?
2: Ein paar Jahre jünger.
1: Lebt aber schon lange nicht mehr, ne? Irgendwas war da, irgendwelche komischen Überfallen Gangstergeschichten oder irgend so ein Scheiß halt. Aber was ist der Track? Oh, 25 Jahre her oder so. Aber als er den gesungen hat, war er kleiner als du jetzt, meine ich.
2: Ich glaube schon.
1: Das hört man auch, oder?
2: Ja.
1: Wise Up.

0: Coppercut war das mit Wise Up. Und Sandro, du hast auf dem Schirm, was als nächstes kommt?
1: Selbstverständlich.
0: Ja gut, dann.
1: Weiter geht's mit Daddy Freddy, Bun Babylon.
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0: Das war Daddy Freddy mit Burn Babylon.
1: Und weiter
0: Babylon.
1: Entschuldigung. Alles gut. Und weiter geht's mit Coley Butts und Bounty Killer mit Twisted Agenda.

0: Das war Modern Day Judas von Jesse Royal.
1: Genau.
2: Was sagt die Uhr?
1: 57.
2: Oh, das heißt, wir haben gar nicht mehr ganz so viel Zeit. Und ganz kurz müssen wir auch noch über Werder schnacken.
0: Ja,
2: das war geil, war das geil.
0: Ja,
2: am Ende
0: das war super.
2: Füllkrug noch mit dem 2-2 für Leute, die es nicht
0: richtig
2: mitgekriegt. Aber hier
0: Spaß
2: im Werder, hier ist Werderland, hier hat das jeder mitgekriegt. Oder?
0: Ja,
2: Dortmund hat
0: eigentlich
2: 2-0 geführt und dann nach hinten raus Werder die beiden Tore gemacht. Füllkrug, das hat Spaß gemacht.
0: Ja.
2: Sind wir schon auf dem Champions League Platz oder wo stehen wir jetzt?
0: Ich glaube tatsächlich von Freitag auf Samstag war das mal kurz Platz 4, jetzt ist es wieder Platz 7, wenn ich es richtig
2: mache. Arbeiten wir weiter dran.
0: Aber ich würde auch sagen, Europa ist das Ziel. Ne?
2: Ja,
0: Europa ist das Ziel.
2: Mindestens.
0: Sicher.
2: Okay, ja gut, das war's hier mit Momo und Seim.
0: Regimix.
2: Auf der
0: 92,5.
2: Oder als Stream.
0: Im Internet.
2: Sendeverantwortlich, wie jedes Mal.
0: Stefan Hauschild.
2: Mit dabei.
1: Sandro Hauschild.
0: Und Jonna Hauschild.
2: In voller Besetzung heute. Und nächste Woche, Montag, könnt ihr uns wiederhören, wie so ziemlich jeden Montag.
0: Nach den 13 Uhr Nachrichten.
2: Hier bei Radio.
0: Visa.tv.
2: Das war's.
0: Wir haben noch was, oder?
2: Was hast du denn da?
1: Zoe mit All I Need. Und damit sagen wir
0: Tschüss.

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1: Mit Dennis Brumm die Schlagzeilen. Gandakesee, schwerer Unfall auf nasser Fahrbahn. Bremen, Frau versprüht Pfefferspray in Disco. Stur, Explosion, Mann erlitt schwere Verletzungen. Und Bremen, Polizeibilanz nach Einheitsfest. Gandakesee. Auf einer regennassen Fahrbahn gab es am späten Freitagabend einen schweren Unfall. Ein 18-Jähriger erlitt lebensgefährliche Verletzungen. Der 16 Jahre alte Beifahrer wurde schwer verletzt. Der 18-Jährige war den Angaben zufolge mit seinem Pickup in einer Linkskurve von der Bergedorfer Landstraße abgekommen. Er ist zunächst gegen einen Leitpfosten gefahren und dann frontal gegen einen Baum geprallt. Beide jungen Männer wurden im Wagen eingeklemmt, von Feuerwehrleuten befreit und in ein Krankenhaus nach Oldenburg gebracht. Die Polizei vermutet, dass der 18-Jährige die Geschwindigkeit nicht der nassen Fahrbahn angepasst hatte. Die Landstraße war während der Unfallaufnahme voll gesperrt. Den Schaden schätzt die Polizei auf rund 10.000 Euro. Bremen. Am frühen Sonntagmorgen hat eine Frau Pfefferspray in einer Disco versprüht und mehrere Menschen verletzt. Wie die Polizei mitteilte, soll die 32-Jährige zuvor mit einer anderen Frau in Streit geraten sein. Daraufhin setzte die 32-Jährige das Pfefferspray ein. Etwa 50 bis 70 Personen mussten daraufhin die Disco verlassen. Beim Eintreffen der Polizei wurde zudem eines der Polizeiautos mit einer Flasche beworfen. 5 Personen erlitten den Angaben zufolge Atemwegsreizungen, eine Frau wurde zur Behandlung ins Krankenhaus gebracht. Gegen die 32-Jährige werde nun wegen gefährlicher Körperverletzung ermittelt. Stur. Bei Arbeiten an einem Hausanschluss in Stur-Mordeich kam es am Samstagabend zu einem Kurzschluss. Ein Mann erlitt schwere Brandwunden. Als der Mann an einem Sicherungskasten arbeitete, kam es zu einem Lichtbogen und einer Explosion. Zahlreiche Einsatzkräfte waren vor Ort. Der Mann erlitt nach Angaben des Notarztes Verbrennungen zweiten und dritten Grades am gesamten Oberkörper. Lebensgefahr konnte nicht ausgeschlossen werden. Zur schnellen Verlegung in eine Spezialklinik nach Hannover wurde ein Rettungshubschrauber angefordert. Bremen, 68 Strafanzeigen und 175 Platzverweise. Eine Woche nach dem Tag der Deutschen Einheit legt die Bremer Polizei eine vorläufige Einsatzbilanz vor. Rund 4.000 Einsatzkräfte aus Bremen, anderen Bundesländern und vom Bund sicherten die dreitägigen Feierlichkeiten. Nach eigenen Angaben war es der größte und zugleich anspruchsvollste Einsatz der Bremer Polizei überhaupt. Die Polizei registrierte 314 Identitätsfeststellungen, 175 Platzverweise sowie 6 Freiheitsentziehungen nach dem bremischen Polizeigesetz und 23 nach der Strafprozessordnung. Die 68 Strafanzeigen betreffen den Angabe zufolge unter anderem Sachbeschädigung, Körperverletzung, Landfriedensbruch und Angriffe auf Einsatzkräfte.
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1: Heute ist die Sonne wieder öfter mit von der Partie, nur ein paar Quellwolken sind am Himmel. Schauer gibt es aber hin und wieder doch nochmal an der Nordsee. Sonst geht's meist trocken durch den Tag bei Temperaturen um die 15 Grad. Morgen am Dienstag wieder mehr Wolken als Sonne und auch einzelne Schauer sind dabei bei Temperaturen zwischen 14 und 17 Grad. Und das waren die Nachrichten aus der Region.
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2: Um 14 Uhr und 3 Minuten einmal eben räuspern. Und dann geht's los mit 4 Verkehrsmeldungen für Sie aus unserem Sendegebiet. Und zwar die A1 Osnabrück Richtung Bremen zwischen Dreieck Stur und Bremen-Hemmeling. 4 Kilometer stockender Verkehr im Baustellenbereich. Heidekreis. Die Kreisstraße zwischen Gilten und Bothmer ist nach einem Unfall gesperrt. Wilhelmshaven. Die Brunsenstraße ist zwischen Plankstraße und Emsstraße wegen eines Feuerwehreinsatzes in beiden Richtungen ebenfalls gesperrt. Und dann haben wir nochmal die A281, die ist zwischen Bremen Airport Stadt und Neuenländerhäfen wegen Fahrbahnerneuerung bis zum 18. Oktober bis 9 Uhr gesperrt. Ich wünsche Ihnen eine gute Fahrt, kommen Sie gut an.
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2: Ja, und er freut sich auf jeden Fall auf die nächsten 2 Stunden mit Ihnen. Und ich hoffe auch, dass meine Kollegen von Momos Reggae Mix Sie die letzten 2 Stunden ordentlich oder Ihnen die letzte Stunde ordentlich eingeheizt haben. Jetzt ist Zeit für Radio Weser am Nachmittag. Die nächsten 2 Stunden werde ich Sie hier beglücken

0: sag ich jetzt mal so, oder ich werde es zumindest versuchen. Es gibt ganz viel Musik. Und was haben wir an Berichten? Die erste Stunde auf der Pfanne. Es geht in der zweiten halben Stunde hier der ersten Stunde um Pilzfluenza. Und was haben wir noch hier auf der Liste stehen? Heizkostenexplosion. Und dann, ja, dann schönen Nachmittag, ne?
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Jo, ist auch ein richtiger Ohrwurm. Hey, ja, von Outkast 2003 ist das schon gewesen. Im September kam dieses Doppelalbum namens Speaker Box und The Love Below in die Plattenläden. Es ist eins der erfolgreichsten Alben des neuen Jahrtausends. So steht es hier auf jeden Fall in der Enzyklopädie im Internet. Und Outkast, das sind Andre 3000 und Big Boy. Die beiden nennen sich zusammen Outkast. Und wir machen gleich weiter. Das kennen Sie auch. Hier ist der Stadtaffe. Hier ist Peter Fox. Ja, gleichnamiges Album, ne? Und sagte schon, schönen Nachmittag für Sie überall, ne?

Jo, Seed-Mitglied Peter Fox mit seinem Debütalbum, Berliner Musiker und es geht letztendlich in den Texten, wie wir eben auch gehört haben, über sein eigenes Leben und das in der Stadt, in der er lebt, nämlich Berlin, war ja unschwer zu überhören. Und ich weiß nicht, 3 Singles haben sie, glaube ich, ausgekoppelt aus diesem Album. Es war im Übrigen auch eins der bekanntesten oder erfolgreichsten Alben in Deutschland im neuen Jahrtausend. Wie Outkast jetzt international vielleicht auch, war übrigens Platz 1 in den deutschen und in den österreichischen Charts und natürlich auch mit 3 Singles in den Top 10 vertreten. Und ich finde, es hat auch immer noch einen Ohrwurm und man hört es auch immer noch mal. Manchmal sogar diesen Rhythmus, der am Anfang ist nur, sag ich mal, als Loop, also als Endlosschleife irgendwie in einem Fernsehbeitrag oder so, wenn es im Hintergrund läuft, hört man auf jeden Fall ganz viel. Und hier steht auch, dass er eigentlich gar nicht geplant war, dass er mit seinem Album, mit seinem Debütalbum da weiter Kreise zieht und weitere Alben verbindet. Aber das Album war so erfolgreich, dass er dann, ich weiß nicht, 4,5 Jahre später circa das Album Love Songs rausgebracht hat. Und das war ja auch ziemlich hoch in den Charts. Und ich glaube, hier alleine bei Radio Weser am Nachmittag beziehungsweise am Morgen wurden, glaube ich, 4 Titel alleine aus dem letzten Album gespielt. Toskana Fanboys mit Adriano Celentano zum Beispiel, mit Risi zum Beispiel oder auch mit Bench. Da hat er sich immer gute Künstler rangeholt und einer der besten deutschen, Rapper oder Künstler oder Sänger oder zumindest einer der erfolgreichsten. Der hier, der kommt aus Bremen, Flo Mega, 1979 in Bremen geboren, hier mit den Rough Cats, hier ist Gin und Jazz aus dem Album Über das Grau.

0: Ja, das war Flo Mega hier bei Radio Weser am Nachmittag. Bisher sind wir eigentlich ganz gut durch den Herbst gekommen. Warme Tage gab es reichlich, doch allmählich naht der Winter und natürlich auch der Blick dann auf die Energiepreise. Und da schlagen natürlich viele die Hände über dem Kopf zusammen. Die Fragen, ja, die sich viele stellen, wie teuer wird das Heizen eigentlich? Mit Blick auf die Gaspreise gibt uns René Zietlow-Zahl, Energieexperte der Verbraucherzentrale Niedersachsen, mal einen kurzen Überblick.
1: Die Gaspreise im Moment, gerade bei den Neuabschlüssen, sind deutlich erhöht. 16 Cent, etwas mehr als 16 Cent heute Morgen für Neuabschlüsse beim Gas. Das ist schon enorm. Also wenn man davon ausgeht, dass die Gaspreisbremse damals bei 12 Cent, haben wir da ein deutlich erhöhtes Niveau im Moment.
0: Beim Heizöl haben die OPEC-Staaten verkündet, dass sie bis in den November die Preise stabil halten wollen. Ja, aber auch da kostet der Liter Heizöl im Moment über 1,60, also 1,60 Euro. Und das ist ja ganz schön hoch. Bevor die Heizkosten so richtig Fahrt aufnehmen, worauf sollten wir eigentlich achten, haben wir den Energieexperten dann natürlich auch noch gefragt.
1: Der erste Parameter ist natürlich die Vertragslaufzeit. Und habe ich für meinen aktuell laufenden Vertrag noch eine Preisgarantie und wie lange läuft diese Preisgarantie? Wenn das jetzt tatsächlich so sein sollte, dass es jetzt im Dezember zum Beispiel der Vertrag ausläuft und auch die Preisgarantie ausläuft, dann sollte ich mir jetzt schon mal Gedanken machen, ob ich nicht jetzt schon einmal einen Vertrag abschließe, der dann nahtlos quasi anschließt, um dann so ein bisschen eventuell noch höher steigende Neuabschlüsse in den kommenden Monaten so ein bisschen abzufedern. Der zweite Parameter, der wichtig ist, der Arbeitspreis. Grundpreis ist noch wichtig. Ich sollte aber auch meinen aktuellen Verbrauch relativ gut kennen, um das einschätzen zu können, was ich dann im Endeffekt für einen Abschlag zahle.
0: Und wenn man den Anbieter wechseln möchte, weil ein anderer eben doch um einiges günstiger ist, auch da lohnt es sich nochmal auf jeden Fall ganz genau hinzugucken. So René Zietlow-Zahl.
1: Wir empfehlen immer, die Versorger auf den gängigen Vergleichsportalen einmal durchzuschauen und zu gucken, okay, wie sind vielleicht auch die Bewertungen. Das zweite Kriterium, wenn ich dann auf den Vergleichsportalen tatsächlich schaue, ist unbedingt den Arbeitspreis und Grundpreis sich anzuschauen. Im Moment ist es so, aufgrund der gestiegenen Arbeits- und Grundpreise bieten Versorger viele Boni an. Beim Neukundenbonus ist aber entscheidend, dass diese

0: in der Regel erst nach Ablauf der Erstvertragslaufzeit zu greifen beginnt.
1: Also vergleichen und genau hingucken lohnt sich auf jeden Fall immer. Ein paar Tipps angesichts hoher Heizkosten, die uns drohen, ja, von der Verbraucherzentrale. Ich bin ein bisschen schnell gewesen, nicht? Ich muss auch noch bestellen. Wir leben auf dem Land. Wir haben einen Gastank und sind somit an den Anbieter gebunden. Ne? Und somit ist auch der Preis verhältnismäßig hoch. So ist das eben halt hier in den modernen Zeiten, nicht?

Happier right Times Ahead, Ray, aus ihrem Erfolgsalbum aus diesem Jahr im März in den Plattenläden erschien. This Music May Contain Hope ist ihr zweites Studioalbum und das Album ja, vereint Jazz, Big Band, Soul, Blues, Orchester, Pop. Ihre beiden Schwestern hat sie zum Beispiel auch mit reingeholt in dieses Album. Die unterstützen sie tatkräftig und wie soll ich sagen, der Soul-Bade oder einer der bekanntesten Künstler von früher, Al Green, hat sie dabei auch unterstützt. Hörenswertes Album. Sie hat, glaube ich, jetzt zwei beziehungsweise drei Singles ausgekoppelt. Ihr erste Single war Where Is My Husband? Haben wir hier auch des Öfteren gehört. Die wurde schon letztes Jahr ausgekoppelt. Und ja, vielversprechendes Album, wie ich persönlich finde. Und Ben Uncle Soul ist auch mit seinem letzten Album Sad Generation hier am Start. Und zwar I Got Home hier bei Radio Weser am Nachmittag. I got it.

0: Ben Uncle Soul. Ja, wie gesagt, am 21. März 2025 ist dieses Album erschienen und für eine CD würde ich mal sagen, ziemlich kurz gehalten. Die Länge des ganzen Tonträgers ist nämlich nur 37 Minuten und 31 Sekunden, wie hier steht. Eine Mischung aus klassischem Soul, Blues, psychedelischem Funk und moderner Produktion. So schmeißt es die KI für uns auf jeden Fall hier raus, denn das ist ja immer die erste Antwort, wenn du googelst, gibt die KI dir als erstes hier auf dem Rechner, ne, beim Googlen bzw. beim Suchen die Antwort.
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0: Ja, und Verkehrsservice haben wir auch um 14.32 Uhr, haben wir drei Meldungen für Sie, und zwar die A1 Bremen Richtung Osnabrück zwischen Uphusen, Bremen-Mahndorf und Asten gibt es 3 Kilometer stockenden Verkehr. 4 Kilometer stockendem Verkehr gibt es im Baustellenbereich, und zwar auf der A1 Osnabrück Richtung Bremen zwischen Dreieck Stur und Bremen-Himmeling. Wilhelmshaven, die Bunsenstraße, ist zwischen Plankstraße und Emsstraße wegen eines Feuerwehreinsatzes in beiden Richtungen gesperrt. Und das war's eigentlich schon. Gute Fahrt.

Ja, und er hat es schon wieder getan. 18-Jähriger kapert erneut Bus in Bremen. Der junge Mann gab sich laut Polizei als Fahrer eines Regionalbusses aus und steuerte das Fahrzeug durch Bremen. Und es ist nicht das erste Mal, dass der 18-Jährige einen Bus geklaut hat. Ich glaube, sie haben es auch damals mitgekriegt. Und zwar war es im August 24. Da hatte sich der damals 15-Jährige in Bremen als Praktikant ausgegeben, sich hinter das Steuer gesetzt und Fahrgäste durch Bremen chauffiert, wie die Polizei damals berichtete. Kurze Zeit später soll er sich in Delmhorst denn als Mitarbeiter eines Sicherheitsdienstes des Verkehrsverbandes Bremen-Niedersachsen VBN ausgegeben haben und seine Geschichte damals, er wollte den 15-Jährigen, der den Bus gefahren hatte, aus dem Fahrzeug holen. Anschließend versuchte er, den Bus zu kapern. Beide Male konnte er von der Polizei gestoppt werden. So auch dieses Mal. Der 18-Jährige, der ist jetzt 18 geworden, hatte sich laut Polizei am Sonntag am Bremer Hauptbahnhof als Busfahrer ausgegeben und einen Bus geklaut. Demnach hatte sich der junge Mann einem vorherigen Busfahrer als seine Ablösung vorgestellt. Dann sei er mit mehreren Fahrgästen entgegen der geplanten Route statt über die Autobahn durch den Bremer Westen gefahren. In der Oslepshauser Heerstraße konnte er den Angaben der Polizei zufolge gestoppt werden. Verletzt wurde demnach niemand und der 18-Jährige mit Autismus-Spektrumstörung wurde zur Wache gebracht und dort seiner Tante übergeben. Gegen ihn laufen jetzt Ermittlungen. Ja, zweimal ein Busklon, das musst du auch erstmal hinkriegen, nicht?

Jo, der alte Bill Withers Klassiker, hier dargeboten von John Wade aus dem Album Temple Bar, Ain't No Sunshine, hier bei Radio Weser am Nachmittag. Und jetzt haben wir Roll Me Don für Sie. Habe ich auch, ich glaube, 2 Jahre fast nicht mehr gespielt. A World Within a World heißt das Album. Hier ist Pick Somebody Up. Und dann gehen wir in die Pilze.

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1: Ja, und wie eben schon angekündigt, nehme ich Sie jetzt mit in die Pilze. Und zwar Promis wie Nina Chuba machen es uns ja auch vor. Und auf TikTok und Instagram gibt es inzwischen sogar Pilzfluencer. Das Pilzesammeln erlebt nämlich gerade ein echtes Comeback. Auch Magdalena Misslisch aus Hannover zieht es regelmäßig in den Wald. Die Endzwanzigerin hat sich zur Pilzcoachin ausbilden lassen. Und was dahinter steckt, das erklärt sie uns
2: jetzt. Ich finde es faszinierend, dass die Pilze ein ganz eigenes Reich sind zwischen den Pflanzen und Tieren, dass sie sehr schnell plötzlich auftauchen und auch einfach eine super große Vielfalt an Formen, Farben, Gerüchen und Geschmäckern haben.
1: Ganz ohne Risiko ist das Hobby nämlich allerdings nicht, denn viele Speisepilze haben giftige Doppelgänger. Gerade Anfänger sollten deswegen wirklich vorsichtig sein.
2: Was man immer empfehlen kann, sind die Röhrlinge. Das sind die Pilze, die, wenn man den Hut umdreht, eine schwammartige Struktur haben. Wie zum Beispiel der Steinpilz, den kennt man sehr gut. Und bei den Röhrlingen gibt es keine tödlich giftigen Pilze. Da gibt es auch einige, die man kennen sollte, die dann Magen-Darm-Beschwerden verursachen, aber die kann man relativ leicht lernen und für den Einsteiger ist das, denke ich, die beste Gruppe. Wo man vorsichtig sein sollte, wären dann Lamellenpilze, wie zum Beispiel die Champignons, die diese Lamellen unterm Hut haben. Da gibt es auch sehr viele tödliche. Deswegen sollte man da auch wirklich nur sammeln, wenn man sich sehr sicher ist.
1: Unterstützung gibt es inzwischen im Übrigen auch digital. Zahlreiche Apps helfen uns bei der Bestimmung von Pilzen und zwar per Foto.
2: Das ist auch wirklich eine sinnvolle Sache, weil die sehr viele Merkmale erkennen auf den Fotos und dann kann man sich da teilweise helfen, wenn man eine unbekannte Art hat. Man sollte sich aber auf keinen Fall darauf verlassen, ohne das nötige Hintergrundwissen, weil es teilweise auch fatale Fehleinschätzungen geben kann. Manche muss man etwas aufschneiden oder eine Verfärbung beobachten und das können die Apps einfach nicht.
1: Wer ganz sicher gehen möchte, bevor er seine Pilze in eine Pfanne haut, sollte Experten fragen, denn die können eure Funde nämlich überprüfen oder ihre Funde. Ansprechpartner vermittelt die Deutsche Gesellschaft für Mykologie über ihre Internetseite und für unser Sendegebiet rund um Bremen hilft auch die Pilzschule, ja, im Internet zu finden unter pilzschule.de. Ja, und dann wünsche ich ihm mal ein schönes Pilzmahl, nicht?

aus dem Genre Neo-Soul und Hip-Hop, die neue Erykah Badu. Ende Oktober in den Plattenläden und überall da, wo es CDs und Tonträger gibt, erschien. Hier zusammen mit The Alchemist hat sie dieses wunderbare Album gemacht. Es heißt übrigens Before the World Blows. Und ja, es ist ein weiterer Ausschnitt aus diesem Album. Ich habe am letzten Donnerstagnachmittag hier auch schon einen Titel gespielt. Hier ein weiterer Ausschnitt aus der neuen Erykah Badu. Ja, und Schimmel kennt ja, glaube ich, jeder. Ob im Bad oder an der Wand oder in den Lebensmitteln. Pilze sind nicht nur hässlich, sondern auch gefährlich. Gary Zörner, Ingenieur für Lebensmitteltechnik, erklärt,

0: warum Schimmel giftig ist und wie man sich ja vor Schimmel schützen kann bzw. vorbeugen kann.
1: Herr Zörner, vom Schimmel hat schon jeder bestimmt einmal gehört. Aber was ist denn Schimmel?
2: Schimmel gehört eigentlich zu den Mikroorganismen. Und so das Wichtige ist eben einmal, dass der Schimmel selber krank machen kann, egal ob er im Innenraum, in Wohnung meinetwegen oder im Büro, am Arbeitsplatz vorkommt oder eben auf Lebensmitteln ist. Spannend ist eben aber auch, dass Mikroorganismen, sowie Bakterien eben auch, Chemiefabriken sind. Das heißt, sie produzieren auch Chemikalien wie Allergene oder Toxine, wo dann diese Toxine schwer krank machen können.
1: Und welche Lebensmittel werden gerne vom Schimmel befallen?
2: Bekannt ist eigentlich gerade das mit dem Brot. Wenn ich also jetzt so einen schönen Brotlaib habe und habe hier an dem einen Ende vom Brot so eine kleine stecknadelkopfgroße Schimmelpilzkolonie, also so eine Art der Kolonie, nicht, also einen kleinen Flecken. Und der ist grün, dieser typische grüne Brotschimmel. Das ist normalerweise immer der Aspergillus flavus und der produziert dann die Aflatoxine. Und diese Aflatoxine sind die schlimmsten leberkrebserregenden Verbindungen, die mit bekannt sind. Und was jetzt aber wichtig ist eben, dass wenn ich hier den Schimmel habe am Brot und ich untersuche jetzt die letzte Scheibe am anderen Ende, kann ich da schon die Toxine chemisch bei mir im Labor nachweisen. Das heißt, was auch jetzt seit vielen Jahren immer wieder in den Medien so langsam mal reingefunden hat, ist, dass man dann das ganze Brot wegschmeißen muss und nicht einfach, sag mal, die Scheibe da abschneiden und den Rest noch essen, weil dann esse ich eben die krebserregenden Toxine.
1: Was passiert mit einem Apfel, wenn er braune Flecken hat, oder mit einer Erdbeere mit den weißen Härchen?
2: Das Gleiche eigentlich. Beim Apfel, wenn da diese braunen Flecken sind und auch dann, das ist auch noch bevor der Schimmel sichtbar ist auf dem Apfel, bilden sich da eben auch Toxine oder auch Patulin zum Beispiel. So, das heißt eben auch ein Apfel dort, sag ich mal, dann eben entsprechend großzügig abgeschnitten, wenn es geht, eigentlich auch lieber gleich ganz wegschmeißen, dann hat man eine Sicherheit. Also alles sollte ich eigentlich vermeiden, weil jedes kleinste bisschen an krebserregenden Verbindungen das Risiko erhöht, an Krebs erkranken zu können. Von daher Prävention, ne?
1: Sie sprechen gerade vom Krebs. Gibt es auch andere Gefahren, Allergien oder Hautallergien oder Schnupfen, Husten?
2: Ja, sagen wir so, Schimmelpilz ist eigentlich typisch für Allergien eben auch, weil es unheimlich viele Allergene produziert. Es gibt irgendwie 500.000, 600.000 verschiedene Schimmelpilze und es gibt keinen Schimmelpilz, der nicht Allergien auslösen kann. Es gibt natürlich Menschen, die für die einen Stoffe besonders empfindlich sind und die anderen auf die anderen. Aber letztlich ist jeder Schimmelpilz ein möglicher Allergieauslöser. Es gibt praktisch diese drei Möglichkeiten: Atmung, Haut und praktisch orale Aufnahme von Schimmelpilzen.
1: Es gibt ja auch Pilze in diesen bestimmten Edelkäsesorten. Worin unterscheidet sich dieser Pilz oder dieser Schimmel von den anderen, von den krebserregenden?
2: Also die enthalten jetzt keine Toxine und sind auch nicht in dem Sinne infektiös. Auch dieser Schimmelpilz in den normalen Käsen kann aber auch bei Menschen, die genau auf diese Allergene, die in dem drinne sind, praktisch auch zu allergischen Erscheinungen führen.
1: Wenn es mal im Kühlschrank oder auch in der Kaffeemaschine schimmelt, was könnte man da tun?
2: Grundsätzlich sollte man versuchen, alles, wo Schimmel ist, komplett zu entfernen. Und das heißt auch erstmal sehen, dass man alles mechanisch wegkriegt. Sag ich mal, in dem Fall kann man vielleicht noch mit 70%igem Alkohol nochmal nachwischen. Ansonsten muss ich immer darauf achten, da wo der Schimmel reingewachsen ist, muss ich alle schimmelbefallene Material grundsätzlich komplett entfernen. Das heißt, es kann auch mal sein, dass ich ein ganzes Haus abreißen muss oder vielleicht mal auch eine Kaffeemaschine, wenn da irgendwie in Kunststoff oder Dichtung das irgendwo so richtig länger schon reingewachsen ist, sagen, komm, wegschmeißen. Und deswegen sollte so diese Vorsorge, alles trocken zu halten und wenn mal irgendwo was ist, alles sofort reinigen, dass gar nicht erst die sich irgendwo so vermehren können.
0: Ja, soweit Jerry Zörner, Ingenieur für Lebensmitteltechnik, im Gespräch mit Olga Butuzova. Ja, und gleich schalten wir rüber zu den News aus aller Welt vom Deutschlandfunk und hören uns dann eine weitere Stunde wieder.

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1: Uhr die Nachrichten. Bundeskanzler Merz hat angekündigt, die Stromsteuer für Unternehmen und Privatleute auf das europäische Minimum abzusenken. Dafür sollen finanzielle Spielräume im Haushalt genutzt werden, sagte der CDU-Vorsitzende nach einer

0: zweitägigen Klausurtagung des Präsidiums. Mit dem Vorhaben werde eine Zusage aus dem vergangenen Jahr eingehalten. Die Maßnahme findet sich auch im Koalitionsvertrag von Union und SPD. Merz betonte, die CDU befinde sich in einer Vertrauenskrise, aus der man sich herausarbeiten müsse. Er selbst gehe davon aus, dass die Reformvorhaben der Koalition durch den Rücktritt von Bundesarbeitsministerin Baas nicht gefährdet seien. Er werde ihren Nachfolger, den ehemaligen rheinland-pfälzischen Ministerpräsidenten Schweizer, noch heute dem Bundespräsidenten vorschlagen. Generalsekretärin Hoppermann sagte in Berlin, die CDU müsse wieder zu einer diskutierenden Partei werden und in intensiven Austausch mit der Basis gehen. Daher werde man in naher Zukunft mehrere Regionalkonferenzen einberufen. Die SPD will nach Angaben ihres Vorsitzenden Klingbeil auf einem Bundesparteitag ihre gesamte Führungsspitze neu wählen lassen. Hintergrund ist der Rückzug der Co-Vorsitzenden und Arbeitsministerin Baas. Klingbeil teilte mit, der Parteitag solle um den Jahreswechsel herum stattfinden. Darauf habe sich das SPD-Präsidium geeinigt. Die Wahl der Parteiführung sei wichtig, um personelle und programmatische Klarheit zu haben. An der Doppelspitze soll nach Klingbeils Worten festgehalten werden. Auf die Frage, ob er selbst wieder antritt, entgegnete der SPD-Politiker lediglich, er werde alles dafür tun, dass die Partei die beste Aufstellung an der Spitze bekomme. Baas hatte ihren Rückzug am Morgen bekannt gegeben und mit dem Tod ihrer Stieftochter begründet. Zugleich warf sie dem Koalitionspartner öffentliche Angriffe vor. Den Posten des Arbeitsministers soll der rheinland-pfälzische SPD-Fraktionschef Schweizer übernehmen. Bundespräsident Steinmeier hat an die Verbrechen der NS-Vermögensverwertungsstelle erinnert, einer Finanzbehörde, die in den Holocaust verstrickt war. Steinmeier enthüllte an seinem aktuellen Amtssitz im Spreebogen eine Gedenktafel. Die Behörde war von 1942 bis 1945 auf dem Grundstück untergebracht. Steinmeier erklärte, die 200 Mitarbeiter hätten das Hab und Gut von Jüdinnen und Juden, die aus Berlin und Brandenburg verschleppt worden seien, beschlagnahmt, versteigert und verkauft. Steinmeier sprach von Schreibtischtätern in der bürokratischen Maschinerie des Massenmords, die für den NS-Staat legalisierten Raub begangen hätten. Die Gedenktafel war bereits 1994 angebracht worden, während der Bauphase des Übergangsquartiers für den Bundespräsidenten wurde sie vom Geschichtsverein Gleis 69 verwahrt, der an die Deportation von Juden und anderen Verfolgten während der NS-Zeit erinnert. Der ukrainische Präsident Zelensky hat die USA aufgefordert, Russland zur Einhaltung der von US-Präsident Trump verkündeten begrenzten Energiewaffenruhe anzuhalten. Man sei gespannt darauf, welche konkreten Schritte dazu unternommen würden, sagte Zelensky in einer per Video auf dem Warschauer Sicherheitsforum übertragenen Rede. Er selbst sei von der gestrigen Ankündigung Trumps sehr überrascht worden, dass im Krieg gegen sein Land alle Angriffe auf Energieanlagen sofort gestoppt würden, erklärte Zelensky. Zumal Russland danach ein Kraftwerk in der Stadt Kharkiv angegriffen habe. Der Oberbefehlshaber der NATO-Streitkräfte in Europa, Grinkiewicz, rief Russland ebenfalls dazu auf, die Angriffe auf die Ukraine zu stoppen. Zudem richtete er eine Warnung an den russischen Präsidenten Putin. Sollte dieser töricht genug sein, eine Offensive gegen NATO-Gebiet zu starten, würden die Streitkräfte des Verteidigungsbündnisses zurückschlagen. Bundesaußenminister Wadephul wird am morgigen Dienstag zu dem Forum in der polnischen Hauptstadt erwartet. Der deutsche Tennisprofi Alexander Zverev wird spätestens zum Saisonende Nummer 1 der Weltrangliste. Er liegt laut der Spielerorganisation ATP nach der Niederlage des Spaniers Carlos Alcaraz beim Turnier in Shanghai uneinholbar in Führung. Der Hamburger Zverev wird erst der zweite Deutsche nach Boris Becker sein, der an der Spitze der Rangliste geführt wird. Das Wetter unterschiedlich bewölkt, teils länger sonnig, in der Nordosthälfte Schauer, Höchstwerte von 12 bis 19 Grad. Das waren die Nachrichten.
1: Das waren die Nachrichten vom Deutschlandfunk. 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
2: Um 15 Uhr und 5 Minuten die A1 Bremen Richtung Osnabrück zwischen Uphusen, Bremen, Mahndorf und

0: Und ersten stockt der Verkehr auf 3 Kilometer. Auf 4 Kilometer stockt der Verkehr vor der Baustelle und zwar auf der A1 Osnabrück Richtung Bremen zwischen Dreieck Stur und Bremen Himmeling. Da brauchen Sie auch ungefähr 20 Minuten länger. Die A1 Bremen Richtung Hamburg zwischen Maschener Kreuz und Harburg 6 Kilometer Stau nach einem Unfall. Verzögerung ca. 45 Minuten. Wilhelmshaven, der Verlauf Industriestraße bis Bunsenstraße, ist zwischen Helmholtzstraße und Emsstraße wegen eines Feuerwehreinsatzes in beiden Richtungen gesperrt. Und das soll es auf jeden Fall schon gewesen sein. Kommen Sie gut an, da wo Sie hin möchten.
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0: Ja, und ich darf eine weitere Stunde meine Kollegin Pauline Wannilik hier vertreten, die normalerweise montags nachmittags für hier sie senden. Ich bin Oliver Popp und ich wünsche allerseits weiterhin gute Unterhaltung. Bis 16 Uhr haben wir noch die Tipps, die Kulturtipps vom 17. bis zum 23. haben wir rausgesucht für Sie. News aus der Region natürlich so gegen halb ungefähr und so gegen 3:45 haben wir die Kinozeit Oktober, die zweite. Und ja, weiterhin gute Unterhaltung.
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2: Sie werden diesen Titel wahrscheinlich von Ray Charles kennen. Der hat ihn nämlich geschrieben, Hit the Road Jack, und hat ihn 1960 rausgebracht. Und hier die kanadische Rockband Stampeders hat ihn Mitte der 70er Jahre als Coverhit natürlich rausgebracht. Das Original natürlich von Ray Charles. Und war auch ein großer Hit. Und er freut sich auch heute noch großer Beliebtheit. Ich spiele ihn immer noch gerne, ich höre ihn immer noch gerne. Und ich habe auch immer noch Spaß daran, ihn den aufzudrängen. Finde ich nämlich richtig gut, wie die nächsten auch. Auch ein alter Klassiker. Ja, Anfang der 70er Jahre. Kent Heat, ne? Hallelujah Cookbook. So heißt das Album, aus dem ich diesen Titel habe. Ist wohl eine Zusammenfassung mehrerer Platten. Hier ist On the Road Again. Kent Heat.

Ja, auf jeden Fall habe ich eben nochmal nachgeguckt. Kent Heat on the Road Again ist im Original aus diesem Album Boogie with Kent Heat. Und das ist 1968 gewesen, also noch ein paar Jahre vor den 70er Jahren. Ja, und jetzt machen wir weiter mit Fits and the Tendrums. Hier ist Dear Mr. President.

0: Fits and the Tendrums, US-amerikanische Indie-Pop bzw. auch Neo-Soul-Band aus Los Angeles. Und wie hat das angefangen? Der Sänger Michael Fitzpatrick hat sich eine ausgemusterte Kirchenorgel aus den 60er gekauft und wollte damit selbstgeschriebene Solomusik produzieren und eine selbstgemachte EP rausbringen. Ja, und zuerst suchte er Unterstützung bei einem Schulfreund, der hieß nämlich James King und der zahlreiche Instrumente ja auch beherrschte und auch Bläsersounds ergänzen konnte. Und dann kam ein weiterer Musiker dazu und schon war Fits and the Tendrums entstanden. 2008 war das und das hier war das Debütalbum oder ein Ausschnitt aus dem Debütalbum 2010. Und jetzt die Kulturtipps vom 17. bis zum 23. diesen Monats.
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2: Die britische Singer-Songwriterin und Pianistin Daisy Chapman gastiert mit ihrem Trio am Samstag, den 17. Oktober, in der Jahnhalle in Nordenham. Mit markanter, kraftvoller Stimme und begleitet von Violine und Percussion erzählt Chapman in ihren Liedern von Liebe, Verlust und Sehnsucht. Das Konzert mit lauten und leisen musikalischen Momenten startet um 20 Uhr. Am Sonntag, den 18. Oktober, heißt es im Kasch in Achim, Club der Toten Dichter, Galgenlieder. Das renommierte Musikprojekt vertont die berühmten, skurrilen Geschichten von Christian Morgenstern völlig neu und bringt sie als Liederprogramm auf die Achimer Bühne. Das Programm für Liebhaber von Dichtkunst und innovativer Musik startet um 19 Uhr. Der bekannte Hundeprofi Martin Rütter gastiert mit seiner großen Live-Show Schluss aus am Montag, den 19. Oktober in der Weser-Ems-Halle in Oldenburg. Mit schonungsloser Ehrlichkeit und viel Humor analysiert er die oft skurrile Beziehung zwischen Mensch und Hund. Der gleichermaßen lehrreiche wie launige Abend beginnt um 20 Uhr. Am Dienstag, den 20. Oktober, kommt der charismatische US-Gitarrist Lord Bishop mit seiner Band und einer explosiven und schweißtreibenden Mischung aus Rock'n'Roll, Garage, Funk- und Blues-Elementen nach Bremen, genauer gesagt ins Meisenfrei. Das Konzert mit Lord Bishop Rocks startet um 20 Uhr. Der selbsternannte Gott auf Schlager Christian Steifen gastiert dann am Mittwoch, den 21. Oktober im Schlachthof in Bremen. Mit seinen ironischen, augenzwinkernden Hits wie etwa Sexualverkehr hat sich Steifen eine riesige Fanbase erspielt und ersungen. Dieser etwas andere Schlagerabend startet um 20 Uhr. Die Desert-Rock-Pioniere Yawning Man aus Kalifornien sind bekannt für atmosphärischen, instrumentalen Sound. Und genau den wollen sie auch in Bremen präsentieren, nämlich am 22. Oktober in der Zollkantine in Bremen. Der Abend mit viel schweren Gitarrenriffs beginnt um 20 Uhr. Und zum Wochenausklang gastiert der Sänger Willie Kimbrough in der Jahnhalle in Nordenham. Willy, Spitzname Chili Kimbo, ist ein in Bremerhaven lebender und stadtbekannter US-amerikanischer Sänger, der vor über 35 Jahren der Liebe wegen in die Region kam und für Funk, Soul und Gospel bekannt ist. Er singt unter anderem unvergessene Hits von Elvis Presley im Soul-Gewand. Los geht's um 20 Uhr.
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Die Band Stone Sour aus ihrem 2006er Album Come Whatever May mit Through Glass hier bei Radio Weser am Nachmittag. Stone Sour, gegründet von dem Sänger der, wie soll ich sagen, Metal, New Metal Band Slipknot, nämlich Corey Taylor war das. Und der hat diese wunderbare Band Stone Sour auch gegründet, Anfang der 90er Jahre, um genau zu sein, 1992. Und das war hier aus seinem oder aus ihrem zweiten Album. Und wenn man die Band Slipknot kennt, dann weiß man, dass die richtig heftig, richtig brachial sind, dass das richtig New Metal ist. Und das hier eben, ja, sehr gefühlvoll.

0: voll im Verhältnis zu dem, was die Band Slipknot macht. Vielleicht war das auch eher so gewollt oder wirklich so gewollt, dass diese Band so etwas gefühlvoller ist und die anderen, die, ja, wie gesagt, die hauen ein bisschen mehr drauf, würde ich mal sagen. Slipknot, wenn Sie die nicht kennen, hören Sie einfach mal rein bei den Streamingdiensten oder wo auch immer, können Sie ja im Internet mit Sicherheit machen und dann werden Sie sehen, dass da noch ein feiner Unterschied besteht. 15.30 Uhr haben wir.
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2: Mit Dennis Pumm die Schlagzeilen. Gandakesee, schwerer Unfall auf nasser Fahrbahn. Bremen, Frau versprüht Pfefferspray in Disco. Stur, Explosion, Mann erlitt schwere Verletzungen. Und Bremen, Polizeibilanz nach Einheitsfest. Gandakesee. Auf einer regennassen Fahrbahn gab es am späten Freitagabend einen schweren Unfall. Ein 18-Jähriger erlitt lebensgefährliche Verletzungen. Der 16 Jahre alte Beifahrer wurde schwer verletzt. Der 18-Jährige war den Angaben zufolge mit seinem Pickup in einer Linkskurve von der Bergedorfer Landstraße abgekommen. Er ist zunächst gegen einen Leitpfosten gefahren und dann frontal gegen einen Baum geprallt. Beide jungen Männer wurden im Wagen eingeklemmt, von Feuerwehrleuten befreit und in ein Krankenhaus nach Oldenburg gebracht. Die Polizei vermutet, dass der 18-Jährige die Geschwindigkeit nicht der nassen Fahrbahn angepasst hatte. Die Landstraße war während der Unfallaufnahme voll gesperrt. Den Schaden schätzt die Polizei auf rund 10.000 Euro. Bremen. Am frühen Sonntagmorgen hat eine Frau Pfefferspray in einer Disco versprüht und mehrere Menschen verletzt. Wie die Polizei mitteilte, soll die 32-Jährige zuvor mit einer anderen Frau in Streit geraten sein. Daraufhin setzte die 32-Jährige das Pfefferspray ein. Etwa 50 bis 70 Personen mussten daraufhin die Disco verlassen. Beim Eintreffen der Polizei wurde zudem eines der Polizeiautos mit einer Flasche beworfen. 5 Personen erlitten den Angaben zufolge Atemwegsreizungen. Eine Frau wurde zur Behandlung ins Krankenhaus gebracht. Gegen die 32-Jährige werde nun wegen gefährlicher Körperverletzung ermittelt. Stur. Bei Arbeiten an einem Hausanschluss in Stur-Mordeich kam es am Samstagabend zu einem Kurzschluss. Ein Mann erlitt schwere Brandwunden. Als der Mann an einem Sicherungskasten arbeitete, kam es zu einem Lichtbogen und einer Explosion. Zahlreiche Einsatzkräfte waren vor Ort. Der Mann erlitt nach Angaben des Notarztes Verbrennungen zweiten und dritten Grades am gesamten Oberkörper. Lebensgefahr konnte nicht ausgeschlossen werden. Zur schnellen Verlegung in eine Spezialklinik nach Hannover wurde ein Rettungshubschrauber angefordert. Bremen. 68 Strafanzeigen und 175 Platzverweise. Eine Woche nach dem Tag der Deutschen Einheit legt die Bremer Polizei eine vorläufige Einsatzbilanz vor. Rund 4.000 Einsatzkräfte aus Bremen, anderen Bundesländern und vom Bund sicherten die dreitägigen Feierlichkeiten. Nach eigenen Angaben war es der größte und zugleich anspruchsvollste Einsatz der Bremer Polizei überhaupt. Die Polizei registrierte 314 Identitätsfeststellungen, 175 Platzverweise sowie 6 Freiheitsentziehungen nach dem bremischen Polizeigesetz und 23 nach der Strafprozessordnung. Die 68 Strafanzeigen betreffen den Angabe zufolge unter anderem Sachbeschädigung, Körperverletzung, Landfriedensbruch und Angriffe auf Einsatzkräfte.
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2: Heute ist die Sonne wieder öfter mit von der Partie, nur ein paar Quellwolken sind am Himmel. Schauer gibt es aber hin und wieder doch nochmal an der Nordsee. Sonst geht's meist trocken durch den Tag bei Temperaturen um die 15 Grad. Morgen am Dienstag wieder mehr Wolken als Sonne und auch einzelne Schauer sind dabei bei Temperaturen zwischen 14 und 17 Grad. Und das waren die Nachrichten aus der Region.
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0: Um 15 Uhr und 35 Minuten haben wir 3 Meldungen für unser Sendegebiet. Und zwar die A1 Bremen Richtung Osnabrück. Zwischen Uphusen, Bremen-Mahndorf und Asten stockt es auf 3 Kilometer. Nochmal die A1, allerdings Osnabrück Richtung Bremen. Zwischen Dreieck Stur und Bremen-Hemeling 4 Kilometer stockender Verkehr im Baustellenbereich. Da brauchen Sie ca. 20 Minuten länger. Nochmal A1, allerdings Bremen Richtung Hamburg zwischen Maschener Kreuz und Harburg. 6 Kilometer Stau nach einem Unfall, da brauchen Sie circa 1 Stunde länger. Und ja, ich sagte eben 3, aber es sind doch 4 Meldungen. Und zwar die A281 Airport Stadt Richtung Neustädter Häfen ist zwischen Bremen Airport Stadt und Neustädter Häfen wegen Fahrbahnerneuerung bis zum 18. Oktober noch gesperrt. Ich wünsche Ihnen eine gute Fahrt. Kommen Sie gut an, da wo Sie hin möchten.
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Amerika hier bei Radio Weser am Nachmittag. Das Album heißt Hourglass und Everything. Ja, wir haben es euch eben gehört. I Met is from California. Ja, auf jeden Fall auch ein schönes Stück von Amerika. Horse with No Name ist ja nicht zu schlagen, aber Amerika hat so viele verschiedene Facetten. Ich habe sie vor circa 30 Jahren mal im Bremer Aladdin gesehen und war absolut beeindruckt, was die mit ihren sogenannten Wandergitarren, hätte ich jetzt mal fast gesagt, Akustikgitarren, für einen Sound und für ein Leben in den Laden gebracht haben. Unglaublich. Und ja, wie gesagt, wenn man sich überlegt, 1970 war, glaube ich, das erste Album von America, wo Horse with No Name auch drauf war, und das ist auf jeden Fall ja unvergessen. Ja, und wenn Sie mich kennen und mich hören hier ab und zu bei Radio Weser am Nachmittag, wenn ich sende, dann habe ich immer eine Extended-Version für Sie rausgesucht, so auch diese Woche, und zwar von der Steve Miller Band. Ne, habe ich den Titel I Want to Make the World Turn Around rausgesucht in der Extended-Version. 1986 ist das Album gekommen, irgendwas mit 20th Century, und hier die Auskopplung, ja, nur auf Vinyl erschienen, und hier bei Radio Weser am Nachmittag die Steve Miller Band mit der Extended-Version I Want to Make the World Turn Around 12 Inch. Die Steve Miller Band.

Der Extended Remix von I Want to Make the World Turn Around von der Steve Miller Band. 1986 war das. Ich habe auch nochmal genau nachgeguckt. Habe ja eben geloost beim Ansagen des Albums. Living in the 20th Century 1986. Das war auf jeden Fall richtig. Und hier in der 12-Inch-Version. Im Übrigen auch nie irgendwie auf einem Tonträger, sprich auf einer CD veröffentlicht, sondern nur als Vinyl damals in den 80er Jahren. Und es hat nie irgendwie auf ein Best-of-Album oder so mit draufgepasst, wie das ja ganz oft bei diesen Titeln ist, dass sie ein Album daher in Deluxe-Version oder so rausbringen. Und dann sind diese ganzen Maxi-Auskopplungen dieser Alben meist noch mal hinten dran oder ein paar Live-Auftritte oder was auch immer, und das ist hier nicht so. Das ist eine 4-Track-Maxi-Single gewesen, ja, US und Standard, also in Deutschland glaube ich auch erschienen. Es sind 4 Titel drauf, 3-mal der gleiche Titel, einmal als Video-Edit in 4 Minuten, wie es auch eben halt auf der LP zu finden ist, einmal die Extended-Version, die wir eben gehört haben, und eine Dub-Version. Ob man die jetzt braucht, weiß ich auch nicht. Und Slinky B2, der Titel ist auch noch drauf. Ja, aber wohl nicht so bekannt von der Steve Miller Band, ne? Und heute gibt's ja in der Kinozeit einen Film, der sich mit Facebook und seinen Algorithmen beschäftigt. Und im Heimkino gibt's auch einen Rache-Action-Thriller.

0: der zuvor für heftige Diskussionen gesorgt hat. Dennis Pumm.
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2: Oh Scheiße! Du heiliger Zombie!
3: Upgrade.
4: Hast du Interesse an Social Media?
5: Nicht im geringsten. Also, ich bin investigativer Journalist. Und dieser Kerl und diese Firma spielen eine nie dagewesene Rolle in unserem Leben.
6: Erinnern wir uns nochmal zurück. Vor ein paar Jahren enthüllten die sogenannten Facebook-Files, wie die Algorithmen dazu beitragen, Menschen zu radikalisieren und Fake News in der Welt zu verbreiten.
7: Facebook will, dass sie so lange wie möglich auf der Seite bleiben. Und vor 2 Jahren wurde der Algorithmus geändert.
8: Warte, Mark! Wir wollen gegen Hassreden vorgehen. Und du willst sie noch anfachen und auf die Spitze treiben?
9: Ende der Diskussion.
6: Jetzt erzählt der Polit-Thriller Social Reckoning, wie die Facebook-Mitarbeiterin Frances zur Whistleblowerin wurde. Einem Journalisten erzählt hat, wie der Chef Mark Zuckerberg die Inhalte bewusst am meisten verbreiten lässt, die extreme Emotionen schüren.
7: Menschen zu verbinden ist eine wertvolle Mission, denn manche Menschen sind unbeholfen. Die beste Version von sich selbst sind sie allein vor dem Computer.
5: Also was ist das Problem?
7: Es hat sich was verändert.
10: Die Cops sind wie Arschlöcher, weil ich weiß bin.
7: Ich wollte rausfinden, wer meine Freundin radikalisiert hat.
5: Und?
7: Wir waren es.
6: The Social Reckoning führt vor Augen, welch verheerende Wirkung der unkontrollierte Einfluss der sozialen Medien auf Milliarden von Menschen, vor allem für Jugendliche,
5: Moment.
6: Hat.
5: Ich will Beweise.
11: Sie wird von Klagen nur so zerfetzt werden.
7: Wir haben 102 Stunden, alles zusammenzutragen. Beweise zu Drogenkartellen und eine Studie, die nicht
6: Meta hüllt sich meist in Schweigen, tut bis heute recht wenig, dieser Entwicklung Paroli zu bieten. Für alle, die in der modernen Medienwelt unterwegs sind, ist dieser Film ein Muss und wird manchen die Augen öffnen.
9: Wusstest du etwas davon?
6: Im Heimkino läuft nun ein heftig diskutierter Film von Uwe Boll, Citizen Vigilante.
12: Ihr werdet alle ausgenutzt.
13: Doch entgegen der allgemeinen Erwartungen hofft die Bevölkerung nicht auf die Unterstützung von Regierungsbeamten oder Strafverfolgungsbehörden. Stattdessen liegt sie in den Händen der mysteriösen Gestalt eines Selbstjustizlers, der eine Art von Gerechtigkeit walten lässt, von der manche glauben, dass die Behörden sie versäumt haben.
14: Wurde so viel über mich
6: der wohlhabende Amerikaner Sanders nimmt das Gesetz selbst in die Hand und macht Jagd auf Gewaltverbrecher und korrupte Richter.
12: Den Staat, die Gerichte, die Polizei. Ihr denkt, sie lassen euch im Stich?
14: Sie existieren nur, um euch zu kontrollieren.
6: Seine brutalen Aktionen machen ihn zum gefeierten Social-Media-Phänomen und auch zum Märtyrer, aber auch zum international gesuchten Verbrecher.
15: Er ist ein echter Held.
16: Wir brauchen mehr solche Leute in Kanada.
12: Was tut euer Land? Gar nichts.
13: Fest steht, dass unser derzeitiges System unsere Bürger nicht ausreichend schützt.
6: Citizen Vigilante, ein provokanter Action-Thriller mit kritischem Unterton. Es ist wohl Uwe Bolls provokantestes Werk. Im Sommer, im Juni vom Kino verschmäht, dann von Elon Musk kostenlos auf X hochgeladen und nun doch in den Streaming-Portalen gelandet. Erstmals auch in Deutsch. 1,5 Stunden, die nachdenklich machen.
12: Wir können die Geschichte ändern.

Jo, wir haben 3 Minuten vor 4, 15.57 Uhr Zeit für meinen Ausstieg. Und es hat mir wieder richtig Spaß gemacht, hier für Sie zu senden, die letzten 2 Stunden. Nächste Woche Montag wieder meine Kollegin Pauline Wannilig, wie gewohnt, hier hinter den Reglern ab 14 Uhr. Und wenn Sie mich hören wollen, Donnerstag 14 Uhr ist eigentlich mein Zeitpunkt. Da sende ich immer Radio Weser am Nachmittag. Hören Sie da natürlich auch gerne mal rein. Und natürlich die ganze Woche über, von montags bis einschließlich freitags, von 6 bis 8 Radio Weser am Morgen und von 14 bis 16 Uhr Radio Weser am Nachmittag. Und was soll ich Ihnen noch weiter sagen? Radio Weser TV, mehr bunt nicht. Geht nicht. Habe ich schon wieder ein Wort verschluckt. In diesem Sinne wünsche ich Ihnen eine schöne Zeit und machen Sie das Beste draus. Und ja, bis demnächst. Ne? Und tschüss.

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1: Und wir begrüßen euch zu einer neuen Stunde Radiowellenwahn, Musik von hart bis zart, die Quintessenz der tollen Konzerte, was in Bremen und Umgebung stattfindet. Ganz überrascht war die Sonja, die mir gegenüber sitzt.
2: Du kennst Wörter. Ja. Und Thomas hat schon geredet.
1: Genau. Und wir beginnen unsere Sendung mit einem Konzert, was am nächsten Wochenende stattfindet, am Freitag, 16.10. in Bremen im Tower. 1000 Mods werden dort aufschlagen. Grim Rhythm haben sie im Gepäck. Und, Entschuldigung, 1000 Mods haben sich 2006 gegründet, also schon ein paar Jahre dabei, eine griechische Psychedelic Stoner Rock Band. Wir haben ihr 2024er Album Cheat Death und davon den Brecher Speedhead für euch rausgesucht.

0: 1000 Mods sind auf ihrer Give Me My Medicine Tour und machen am 16.10. in Bremen im Tower halt und da haben sie noch Grim Rhythm mit im Gepäck.
1: Und ein kleiner Tipp vorab, auf der Homepage vom Tower steht schon, dass die Tickets knapp werden. Also wenn ihr dabei sein wollt, hurry up. Solltet ihr kein Ticket mehr für 1000 Mods im Tower kriegen, könnt ihr am gleichen Tag, am Freitag 16.10. auch nach Asendorf fahren. Im Breakout findet nämlich die Get Wasted Nacht, die Wasteland Nacht statt. Drei Bands, Megabosch, Mudfinger und Godzilla in the Kitchen. Und wir haben uns von Mudfinger das 2025er Album Amentia rausgesucht und davon den dritten Song Hobo, High Octane Stoner Rock. Viel Spaß mit Mudfinger.

0: Das waren Mattfinger, die ihr euch mit Megabosch und Godzilla in the Kitchen am 16.10. im Breakout in Asendorf anschauen könnt.
1: Und wer ein bisschen mehr Druck haben möchte, der kann am Freitag 16.10. auch nach Rothenburg kommen, ins Jugendzentrum. Da findet das 7. Ballern statt und diesmal sind 3 Bands dabei. Hexes und Violence sind

zwei Bands aus Dänemark, die gerade auf Tour unterwegs sind. Und dritte Band im Bunde sind die Rotenburger Mudhead, die das Billing komplett machen. Wir haben uns zwei Bands rausgesucht und beginnen mit Hexes. Die haben sich 2010 in Dänemark gegründet, ganz im Sinne des Do-it-yourself-Guys der Punk- und Hardcore-Szene, sind aber zugleich auch tief im Black-Metal-Sound verwurzelt, haben 2024 eine Single rausgebracht, wo wir den Song Religious von hören. Viel Spaß mit Hexes.

0: Das Ballern Volume 7 macht seinem Namen alle Ehre, beginnend mit Hexes am 16.10. im Jutz in Rothenburg.
1: Und zweite Band von dem Abend sind unsere Freunde von Mudhead. Wir haben das 23er Album Create and Destroy rausgekramt und ihr hört jetzt den 14. Song Out of Control.

0: Mattet waren das. Die mag ich immer ganz gerne. Am Freitag, den 16.10. im Jutz in Robenburg beim Ballern Volume 7 zusammen mit Hexes und Violence.
1: Und am nächsten Tag, am Samstag, 17.10. wird es etwas ruhiger. Da findet nämlich in der Zentrale in Bremen die Anti-Burnout-Party Record Release statt von Aaron L. Flow. Singer, Song, Rock und musikalische Früherziehung für Erwachsene aus Bremen. Und Record Release Party am 17. heißt, dass auch am 17. Oktober das neue Album Anti-Burnout Party als 12-Inch-Vinyl über Time Zone Records erscheint. Und abends ist dann halt in der Zentrale das Album-Release-Konzert. Mit dabei sein werden als Gäste. Support wird Yavuz Zeyman sein und als Special Guest Sam Rockalot und Harpface. Das Ganze wird super viel Spaß machen. Danke an Aaron L. Flow, dass sie uns einen Song vorab schon geschickt haben. Anti-Burnout.

0: Na, den Applaus gönnen wir Ihnen noch. Erin Elflow waren das, die am 17.10. in Bremen in der Zentrale ihre Anti-Burnout-Party feiern, weil sie ihr Album Anti-Burnout rausbringen. Als Support haben sie Yavo Seyman und Sam Rockalot and Harpface mit dabei.
1: Wenn ihr es ein bisschen lauter haben wollt, könnt ihr am Samstag, 17.10. auch nach Euthen ins Rathaus gehen. Denkt ihr euch wahrscheinlich, Euthen ins Rathaus, wenn wir es lauter haben wollen? In Euthen im Rathaus hat in der Vergangenheit schon dreimal, glaube ich, das Metal over Euthen halt gemacht. Kleines Festival der härteren Metal-Richtung hat sich in dieser Region in Euthen und umzu etabliert. Und jetzt wollen die Veranstalter vom Verein Kultur in Euthen, kurz KIO, das Heavy Metal over Euthen etablieren und wenden sich damit an die Fans von Heavy und Power Metal. Und für diese erste Ausgabe haben sie Ex Silencio, Godsnack und Mob Rules an den Start gebracht. Wir haben uns von diesen drei Bands eine Band ausgesucht, nämlich Godsnack. Und von Godsnack haben wir das aktuelle Album hier vorliegen, Inhale the Noise. Und der zweite Song ist es geworden, Lost and Forgotten.

0: Oh, die mochte ich. Das waren Godsnake, die ihr am 17.10. in Euten im Rathaus mit zusammen mit 1, 2, 3 Mob Rules und Excellencio euch anschauen könnt.
1: Und ebenfalls, nee, das war das Wochenende. Jetzt kommt ein Konzert mitten in der Woche. Am Dienstag, 20.10. im Meisenfrei wird Lord Bischof Rocks zu Gast sein. Kein Fremder für uns. Wir haben
0: ist eine Weile her,
1: erinnert, genau, vor ganz, ganz vielen Jahren hat er auf der Treue mal in Bremen gespielt. Wahrscheinlich zwischendurch auch schon irgendwo hier und da in Bremen. Jetzt ist er auf alle Fälle wieder zu Gast. Irgendwo hatte ich gelesen, er hat die Finger von Jimi Hendrix, die Eier von Lemmy Kilmister und die Hüften eines jungen James Brown. Und auf seiner Homepage steht unter dem Logo Lord Bishop Rocks Hendrixian Motor Funk. Vor 2 Jahren, 2024, hat er Tear Down the Empire rausgebracht und wir haben für euch den 8. Song rausgesucht, Dead Enough. Lord Bishop Rocks am Dienstag, 20.10. im Meisenfrei.

0: Lord Bishop Rocks war das. Den könnt ihr euch einfach mal in der Woche am Dienstag, den 20. Oktober im Meisenfrei anschauen. Und wir haben Halbzeit. Das heißt, ich möchte euch einmal ganz vorsichtig darauf hinweisen, dass ihr gerne auf wellenwahn.de gucken könnt, weil wir hier ja nur begrenzt Zeit haben und euch gar nicht alle Konzerte und Veranstaltungen vorstellen können, die wir gerne vorstellen möchten.
1: Und es gibt noch viel mehr tolle Konzerte in Bremen und umzu.
0: Die auch an verschiedenen Tagen.

0: Tagen sind. Oft haben wir ja welche, die immer nur an den gleichen Tagen sind. Also ihr könnt fast für jeden Tag, könnt ihr da was finden.
1: Ja, unter anderem könnt ihr das Konzert in der Steintorschenke finden, was auch am Dienstag, 20.10. stattfinden wird. Ist gerade vor ein paar Tagen reingeflattert. 21 Gun Salute werden zu Gast sein. Das ist eine amerikanische Oi-Punk-Band. Und die haben in diesem Jahr We'll Drink to That rausgebracht. Wir haben den zweiten Song für euch rausgesucht, No Apologies. Viel Spaß mit 21 Gang Salute.

0: 21 Guns Salute, Oi Punk aus Kalifornien in Bremen in der Steintorschenke. Am Dienstag, den 20.10. Komm, die Hälfte war richtig.
1: Ja. Und wenn 21 Guns Salute die Schenke stehen lassen, wo wir schwer von ausgehen, dann findet am Mittwoch, den 21.10. ebenfalls in der Steintorschenke auch noch ein Konzert statt. Bomb Force und Panzerknacker werden zu Gast sein. Wir haben beide Bands uns hier für die Sendung vorbereitet. Bomb Force ist eine schwedische Punk-Melodic-Hardcore-Band, die schon seit 95 dabei ist, auch schon x-mal in Bremen war. 2025 haben sie eine Single rausgebracht. Ich bin jetzt kein schwedischer Native-Speaker. Sängen om heißt das Ding. Ich hatte mal gegoogelt, was das bedeutet, aber wer sich keine Notizen macht, hat das Nachsehen. Hier kommen Bomb Force.

0: Swamp Force waren das, die ihr euch am 21.10. Mittwoch im Stein in der Steintorschenke anschauen könnt.
1: Und ebenfalls dabei sein werden die Panzerknacker, unsere Freunde aus Bremen, Punkrock, Hardcore-Punk vom Feinsten. Kannst du dich noch erinnern oder warst du damit bei? Wir fahren ja auch regelmäßig nach Nordenham zum Fonstock, wo wir im Eldorado Panzerknacker gesehen hatten.
0: Nee, da war ich nicht mit bei.
1: Ah, das war richtig, richtig geil. Ich habe immer noch den Auftritt vor Augen und hatte damals schon zu Olaf gesagt oder irgendwem aus der Band, dass Panzerknacker die beste Band in Nordenham waren beim Fonstock, obwohl die gar nicht auf dem Fonstock gespielt haben. Ist eine super geile, sympathische Punkrock-Band und wir haben uns von Panzerknacker einen 6 Jahre alten Song rausgesucht, No Place for Racists. Leider immer noch aktuell. Hier kommen die Panzerknacker.

0: 20-jähriges Jubiläum im
1: das
0: Oktober.
1: Das fühlt sich gar nicht so an. Nee.
0: Natürlich hat man Rock'n'Roll Queen im Ohr und weiß sofort, um welche Band es sich handelt. Und zu Gast als Support werden sie The Virgin Marys haben. Wir haben uns von beiden Bands was rausgesucht. The Subways haben 2023 ihr Album Uncertain Joys rausgebracht. Da hören wir Influencer Killed the Rockstar.

0: so geil. Es ist ja auch wirklich so wie damals. Ich konnte nicht telefonieren, wenn ich im Internet war. Und das hat genau diese Geräusche gemacht.
1: Da warst du nicht die Einzige.
0: Okay, das waren The Subways, die ihr euch am 22.10. in Bremen im Schlachthof bitte anguckt.
1: Und wenn ihr da seid, solltet ihr Augen und Ohren auf The Virgin Marys richten, die als Supportband dabei sein werden. Das ist eine britische Rockband, die sich 2006 gegründet hat und 2024 haben sie The House Beyond the Fires rausgebracht. Und auf diesem Album ist der tolle Song Lies, Lies, Lies.

0: Das waren The Virgin Marys, Vorband von The Subways. Und wenn, also das, dieses, diese Kombo, das ist doch wohl ganz grandios. Am 22.10. im Schlachthof könnt ihr euch die anschauen.
1: Und einen Tag später, am Freitag, 23.10., gibt's richtig aufs Met in der Zollkantine. 4 Thrash-Metal-Bands werden zu Gast sein. Outburst aus Flensburg, Typhus aus Griechenland, Toxic Hazard aus Hamburg und Meltdown aus Bremen. Die Zeit reicht nicht, dass wir alle 4 Bands spielen, deswegen haben wir uns auf Toxic Hazard aus Hamburg geeinigt. Die haben sich während der Pandemie 2020 gegründet, haben ein paar Demos aufgenommen, bis es dann soweit war, dass sie ins Studio gehen konnten. Und 2025 haben sie ihr Album Divisions of Hate rausgebracht. Und wir haben für euch den 6. Song King of the Pit rausgesucht. Hier kommt Toxic Hazard.

0: Toxic Hazard waren das mit Typhus, Outburst und Meltdown sind sie am 23. Oktober in der Zollkantine in Bremen. Und
1: damit sind wir schon am Ende unserer heutigen Sendung angekommen.
0: Genau. Einen haben wir gleich noch. Davor der kleine Hinweis, ihr könnt uns gerne wieder hören am 26.10., wenn ihr denn mögt. Guckt zwischendurch auf wellenwahn.de, da sind ganz viele Konzerte und Veranstaltungen, die wir hier nicht vorgestellt haben, die es aber durchaus wert gewesen wären.
1: Wir werden jetzt euch auch etwas ruhiger und relaxter in die Woche verabschieden mit Mina Richman. Spielt am Samstag, 24.10. in Bremen im Lagerhaus, ist auf ihrer Different Flavors of Being Happy Tour. Das ist auch der Name ihres aktuellen Albums. Wir haben den 5. Song Oxygen rausgesucht. Viel Spaß damit, macht's gut, bleibt gesund und fröhlich. Tschüss.
0: Tschüss.

0: Gemeinsam Richtung Feierstart.
1: Feierabend oder Arbeitsstart.
0: Für euch am Mikro Sebastian Pund. Für Bremen und die Region aus den Oldenburger Homeoffice-Studios begrüße ich euch recht herzlich an den Radiogeräten, an den Livestreams oder wo ihr uns sonst auch immer noch hören mögt. Tag zusammen, hier ist euer Lokalradio und ich würde sagen, wir verlieren gar nicht viel Zeit mit Quatschen, sondern drücken direkt auf Play und starten in die neue 17. Stunde des Montages hinein mit Starship und We Build This City. Moin, moin zusammen!

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Let's go!

0: Ich glaube, selbst der Montagsblues kann sich dann nicht beschweren, dass er einen schlechten Musikmix vorfindet. Ansonsten hat er wohl das falsche Programm eingeschaltet. Tag zusammen, hier ist euer Lokalradio auf der 92,5 oder gerne auch auf den Livestreams unter radioweser.tv. Ich bin Sebastian, begrüße euch einmal noch recht herzlich, wenn ihr gerade erst zugeschaltet habt. Hier seid ihr genau richtig, denn hier treiben wir den Montagsblues in weite, weite Ferne und machen ihm quasi Beine, denn sowas wollen wir hier erst gar nicht haben. Und damit es dann auch schnurstracks weitergeht, schauen wir jetzt einmal auf die aktuelle Chartübersicht, denn dort hat sich auch einiges getan. Oder vielleicht nicht? Na, lassen wir uns überraschen. Ich lasse das singen lieber.
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0: Hier sind eure Top 3 Tracks der Woche. Und ich sag mal so, wenn ihr die letzten Male gut aufgepasst habt, dann werdet ihr aller Wahrscheinlichkeit nach auch die aktuelle Nummer 1 schon kennen. Ja, es hat sich dahingehend doch nicht ganz so viel getan. Aber, und das muss ich auch mal zugute lassen, eine Veränderung haben wir tatsächlich in den aktuellen Midweek-Charts. Und zwar haben wir einen anderen Platz Nummer 2 als letztes Mal. Tja, die Interpretin kennt man dann doch auch schon. Und sie hat jetzt, ich glaube, bei der letzten Preisverleihung insgesamt 6 Preise abgestaubt, mindestens. Ja, vielleicht reicht das ja auch schon für den Platz 2. Viel wichtiger ist natürlich die Nummer 1. Da ist die Spannung ja ganz, ganz groß. Deswegen brauche ich auch gar nicht

Waka Waka oder sowas sagen? Nein, da wird man eh nie drauf kommen, wer die Nummer 1 macht. Weil das ist ja super selten, dass sich dieser Track und diese Frau auf der Nummer 1 befinden. Ich glaube, wir wissen alle, wer auf Nummer 1 ist. Jetzt ist aber erst einmal für den dieswöchigen und auch letztwöchigen Platz 3 der Woche Zeit. Da haben wir nämlich Moving to the Sun von Hugel, Email Angel und Ultra Nate.

Und hier ist eure ganz überraschende Nummer 1 der Woche. Ebenfalls in den vergangenen Wochen auf Platz 1. Shakira and Burna Boy. Die, die. Gleich das regionale

0: Und da schauen wir jetzt, wie versprochen, auf das Regionalwetterprognosen-Update. Wir halten uns aber auch relativ zügig dran. Ansonsten hängt uns nämlich der Montagsblues schon wieder in den Hacken. Und das möchten wir natürlich vermeiden. Der heutige Tag hat doch recht viele Wolken mitgebracht. Dazu gab es im Tagesverlauf nur eine 3-stündige Sonnenwahrscheinlichkeit und die Höchstwerte lagen ebenfalls nur um die 15 Grad. Die Tiefstwerte in der Nacht betragen dazu 7 Grad und zum Abend hin ist es dann vielerorts trocken. Die Regenwahrscheinlichkeit liegt nur bei 20%. Das heißt, wenn wir dann nochmal vor die Tür müssen heute Abend, dann brauchen wir den Regenschirm nicht unbedingt. Der morgige Dienstag bringt uns Höchstwerte um die 16 Grad, Tiefstwerte in der Nacht um die 6 Grad. Dazu eine 4-stündige Sonnenwahrscheinlichkeit und eine leicht gestiegene Regenwahrscheinlichkeit. Diese beträgt dann im Tagesverlauf 50% und es können auch Böen auftreten bis maximal 30 Kilometern pro Stunde. Der Mittwoch bringt uns Höchstwerte um die 18 Grad. Da könnte man die dicke Jacke schon doch wieder im Schrank hängen lassen oder an der Garderobe zumindest. Tiefstwerte in der Nacht um die 11 Grad, dazu weiterhin eine 50%ige Regenwahrscheinlichkeit. Und gerade in den frühen Morgenstunden kann es dann einigerorts schon ein bisschen nass werden. Also wenn wir dann früh raus müssen, am besten den Regenschirm mitnehmen.
1: Hier nun die Wetteraussichten für den Vize-Freitag, also ab Donnerstag und das Wochenende.
0: Am Donnerstag kriegen wir schon einen leichten, ganz leichten Vorgeschmack auf das Wochenende. Dort gibt es Höchstwerte um die 16 Grad, Tiefstwerte um die 8 Grad. Dazu eine 4-stündige Sonnenwahrscheinlichkeit und eine 30%ige Regenwahrscheinlichkeit. Und am Freitag bis zu 5 Stunden Sonnenwahrscheinlichkeit. Das ist mit Samstag zusammen die längste Sonnenstundenwahrscheinlichkeit. Dazu erwarten uns laut Prognose 16 Grad an der oberen Spitze und 8 Grad am unteren Ende. Die Regenwahrscheinlichkeit steigt am Freitag auf 40%, aber das lässt uns nicht unbedingt Trübsal blasen, denn am Samstag erwarten uns ebenfalls wieder eine Höchststunden-Sonnenwahrscheinlichkeit von 5 Stunden. Dazu eine Top-Temperatur von 17 Grad und am unteren Ende um 9 Grad. Die Regenwahrscheinlichkeit geht wieder ein bisschen zurück auf 30% und die Böen tun ihr Übriges, um die Regenwolken doch ein bisschen aufzulockern, damit die Sonne durchblinzeln kann. Denn die Böen sind mit bis zu 45 Kilometern pro Stunde auch am Start. Der Sonntag, dann doch schon wieder recht durchwachsen. Nur eine 2-stündige Sonnenwahrscheinlichkeit. Weiterhin milde 17 Grad am oberen Ende und am unteren Ende 9 Grad. Die Regenwahrscheinlichkeit steigt etwas an und auch am Sonntag kann es in den frühen Morgenstunden dann doch ein bisschen nass werden. Aber mit einer 40%igen Regenwahrscheinlichkeit könnte man auch noch trocken davonkommen. Wie immer sind es nur Prognosen und es kann sich auch mal wieder einfach so ändern. Deswegen mein gut gemeinter Tipp, bevor ihr mich mit der Heugabel durch die Gegend jagt. Schaut einmal aus dem Fenster hinaus, damit ihr mich nicht dann beschuldigt, ich hätte irgendwas Falsches gesagt. Es sind ja immer nur Prognosen. Was aber keine Prognose ist, ist die Gewissheit, dass es hier im Radio jetzt wieder gute Launemusik gibt. Und der Teddy Swims, der hat es wirklich drauf. Hier ist sein Track Mr. Know It All. Eure Musikwünsche sind uns natürlich auch jederzeit Befehl. Gerne einreichen unter studio@funfm.co.

0: Ich hoffe, dass ihr heute einen recht entspannten Arbeitstag hattet oder jetzt noch habt. Moment mal, aber manchmal ist es doch so, wenn wir das aussprechen, dann ist es genau andersrum.
1: Warum passiert, wenn wir sagen, heute ist aber wirklich wenig los, genau das Gegenteil? Oder heute schläft das Kind bestimmt gut, es hat sich so ausgetobt, es passiert genau das Gegenteil. Warum ist das so? Das ist, psychologisch gesehen, ein Phänomen, das heißt illusorische Kausalität. Also ein Zusammenhang, den wir uns eingebildet haben. Wir sagen ihn erst, wenn eine Zeit vergangen ist, die unnormal lang ist, wo wenig los ist. Und in dem Moment ist die Wahrscheinlichkeit sehr hoch, weil es schon ungewöhnlich lang wenig los ist, dass es bald wieder mit mehr Andrang losgeht. In den Momenten, wo das passiert, speichert das Gehirn das ab, weil wir wissen, guck mal, das ist die Ursache, das ist die Wirkung, weil wir genau das prognostiziert haben. Ist ja wichtig für die nächsten Annahmen. Aber wenn es nicht passiert, es bleibt einfach öde, langweilig und keiner kommt, kann das Gehirn das ja vergessen, weil ist ja egal, verwundert uns ja nicht. Nur Dinge, die uns verwundern, bleiben ja in unserem Kopf, um uns für spätere Sachen zu warnen. Alle normalen Sachen können wir vergessen, sonst wird das Gehirn ja morgen voll. Das sind die beiden Punkte, die da reinzählen, dass wir wirklich glauben, unsere Aussprache hat dazu geführt, dass die Kinder schlecht schlafen oder dass es im Laden plötzlich voll wird.

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Und damit sind wir auch schon wieder fast am Ende der heutigen Ausgabe angekommen. Schön, dass wir wieder hier im Lokalradio Zeit miteinander verbringen konnten und auch mit euren Musikwünschen den Montagsblues in hoffentlich weiter Ferne halten konnten. Ich würde mich freuen, wenn wir uns dann in 14 Tagen genau an Ort und Stelle wieder hören und wünsche jetzt ganz viel Spaß im weiteren Programmverlauf. Jetzt geht es hier ab 18 Uhr weiter mit Burkhard und der Show Flashback. Und ja, wie gesagt, wenn ihr mögt, gerne bis in 14 Tagen. Diesen Tag, ciao. Und jetzt tanzen wir noch eine Runde mit Whitney Houston und Dance with Somebody. Gleich ganz viel Spaß mit Burkhard. Ciao, ciao. Yeah.

Hallihallo, liebe Leute in Radioland. Hier ist der Flashback vom 12. Oktober. Und ja, mit dieser Single begann der Punk. Am 21. Oktober 76 ist die rausgekommen. Aber heute geht's letztendlich um die Band oder respektive um den Sänger der Band, nämlich das ist Dave Vanian. Der ist heute vor 70 Jahren geboren worden. Und das nehme ich mal zum Anlass auf die Damned und auf David Vanian seine Karriere zurückzugucken. Ja, genau. Die Damned waren mehrmals in ihrer Geschichte auch aufgelöst. Und die erste Pause begann 78 und da trat er dann einer Band bei, die nannte sich Phantom Chords, und da hören wir das Stück House of the Haunted.

Ja, nicht nur, dass die Damned die erste Punk-Single raus hatten, die hatten auch die erste Punk-LP und die ist im Dezember 76 rausgekommen und davon war das eben das Stück, die ist Damned, Damned, Damned und da war das eben das Stück Born to Kill. Jetzt gibt es ein weiteres Stück von den Damned, allerdings aus etwas späterer Zeit, nämlich Fun Factory.

Ja, heute ist der 70. Geburtstag von David Vanian, dem Sänger der Damned, und das war eben das Stück Generals. Der hat sich immer extrem geschminkt, sah irgendwie weißes Gesicht und tierisch angemalte Lippen und sah irgendwie auch aus wie so ein Gentleman-Vampir letztendlich. Genau. Und jetzt hören wir von der ersten Punk-LP, sozusagen der Damned, die hieß Damned, Damned, Damned, das Stück Fanclub.

Ja, das Stück hieß Gun Fury und was die Dan von vielen anderen Punkbands unterschied, war, dass sie wirklich ihre Musikinstrumente auch beherrschten. Genau. Und jetzt gibt es das Stück, auch wieder ein Stück von der ersten LP der Damned, Fish. Nee, das ist ja gar nicht Fisch.

Was sie auch auszeichnet, sie hatten immer sehr charakteristische Spitznamen, wie zum Beispiel Captain Sensible oder What Scraps. Genau, das ist auch irgendwie klasse. Gut, jetzt gibt es ein weiteres Stück, nämlich das Titelstück der zweiten LP, und die kam dann erst 78 raus. Machine Gun Etikett, genau. Sonderbar, genau, sonderbarer Titel. Also.

Ja, die Dead covern die Beatles. Das heißt für mich, sie waren sich der englischen Musikgeschichte durchaus bewusst. Genau. Das sollte man nicht unterschätzen. Und jetzt kommt nochmal ein Solostück von Dave Vanian, und zwar Let's Get Lost.

Ja, die Dead konnten auch sehr poppig sein. Das bewiesen sie auf dem Album Phantasmagoria. Und das war eben das Stück Shadow of Love, quasi der Beweis dafür. Und jetzt als nächstes kommt ein recht kurzes Stück, das heißt Torture Me.

0: Ja, das war ein Stück Pleasure and Pain und das kommt von dem Album Strawberries. Und das hat ein ziemlich verrücktes Cover. Da sieht man so ein kleines Ferkel und das hat auf dem Kopf hat es eine Erdbeere. Und im ganzen Album kommt kein einziger Song über eine Erdbeere vor. Das hat mich echt enttäuscht. Hätte ich denn irgendwie erwartet. Ja, aber so ist das mit den Erwartungen. Okay, mach ich mal weiter mit dem Love Song.
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Ja, und wenn ich jetzt auf die Uhr gucke, dann sehe ich, dass das irgendwie jetzt schon das letzte Stück sein wird, weil die Sendung ist irgendwie vorbei. Und als Rauschmeißer gibt es von Machine Gun Etikett Smash It Up, Part 1 und Part 2. Tschüss, sagt Burkhard Kirschner.

Yeah. Direkt nach meiner Sendung ist Dennis Pommer der Pommauer. Hope you had fun tonight. 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
2: Und ich wünsche einen schönen Montagabend, eine Stunde Elektro.

Dubbe Be Good To Me, hier nochmal aufgepeppt, der Song von der SOS-Band aus den 80ern. Hier ist die Pummauer an diesem Montagabend und wir hören wieder Musik zusammen bis 21 Uhr hier auf Radio Weser TV, UKW 92.5 oder im Stream wesertv.radio.de oder im DAB+. Es gibt wieder tolle Sachen, die ich euch wieder vorstellen werde, hier in dieser Stunde. Weiter geht's. Drift hören wir gleich, hier nach Bruce.

Elias Barrientos sind das aus Schottland hier. Ein Duo aus Schottland, 2014 gegründet. Und ja, so, das ist ihr konkreter Style. Partyhouse. Das ist ihre neue Single, gerade veröffentlicht, Be Hot. Und wir gehen ja nicht nur durch alle Musikfächer hier in dieser Sendung, wir gehen ja auch über alle Kontinente hinweg. Hier auch wieder kommt ein Produzent aus Südafrika, Zach Spantwini, zusammen mit dem Sun L Musician, Impatient.

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Das sind zwei Jungs, die machen gerne Deep House. Zünftige Beats. Bonafik heißen sie. Hier ist ihre neue Single Profil. Yeah.

Lawrence Guy, auch ein junger Mann, der neu in der Szene ist. Auch so einen beschwingten House-Sound zum Feierabend, zum Beine hochlegen oder auch bewegen. You go. Camel Fat und Josh, so good.

Ein alter Wu-Tang Clan-Klassiker, neu aufgepeppt hier. Das Original natürlich von 1993, der Mystery of Chessboxen. Hier ist Model Man, Fade Away.

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D.O.D. nennt sich dieser Produzent. Careful. Hier ist Matroda. Can't help myself.

Alan Fitzpatrick ist das, einer der sehr vielbeschäftigten Produzenten aktuell im elektronischen Musikbereich. Und genau da setzen wir nächste Woche wieder an, hier um 20 Uhr. Das war's schon wieder mit der Pum Hour hier an diesem Montag. Gleich wie immer um 21 Uhr kommt Killy und Killys Club Show. Ich bin Dennis Pum, danke fürs Zuhören und dann bis nächste Woche. Ne?

Cinematic Dance Music, so nennt sich dieses Projekt aus Zürich, selbst musikalisch. Aber wir haben schon häufiger was von Ego Pusher gespielt und ihr neues Album Radiance wird 2027 erscheinen und ich habe euch schon mal eine kleine Kostprobe daraus gespielt, nämlich den Song Pearl. Ego Pusher sollten wir uns weiterhin merken. Damit hallo zu Killies Club Show, jeden Montag von 21 bis 22 Uhr. Achim Kellenberg für euch im Studio und gleich geht's mit einigen Neuerscheinungen heute Abend weiter. Hier ist Will Holland, den wir unter dem Namen Quantic kennen, hatte vor 2 Jahren sein Album Dancing While Falling herausgebracht und jetzt gibt's schon wieder einen neuen Titel, elektronische Musik, Melodic House und New Jazz, das verbindet Will Holland bei seinem Projekt Quantic. Subteriano.

Little Larry Walt von einer Band aus New York, die bisher zumindest in Europa nicht ganz so bekannt geworden ist, obwohl sie seit 2018 mit ihrem Debütalbum Endless Scroll auch schon für Aufmerksamkeit gesorgt haben. Die Band heißt Bottega und hat ihr neues Album All Inside Aquarium genannt. Und dass sie sich mit Musikgeschichte beschäftigen und auch sich dran trauen, zeigt sich beim nächsten Titel. Ein Song aus den 1970er Jahren von Bob Dylan. Hier ist der Song Slow Train von Bottega.

Slow Train, ein Cover des Songs von Bob Dylan aus seinem 1979 erschienenen Album Slow Train Coming. Nur der Text, den haben Bottega hier verwendet. Die musikalische Interpretation ist doch völlig anders, als wie Bob Dylan den Song geschrieben hat. Aber das geht richtig gut nach vorne. Und wer da bisschen Interesse bekommen hat, die Band auch live zu sehen, sie werden am 28. Februar in Hamburg im Betty auftreten und am 1. März 2027 in Berlin im Maschinenhaus. Und damit ich euch noch ein bisschen anheize, hier ist das Titelstück ihres jüngsten Albums. Hier ist Bottega mit All Inside Aquarium.

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1: Die britische Künstlerin, Produzentin, Dichterin, Vokalistin aus New York gebürtig hat im Jahre 2025 auf dem Label von Jamie XX ihr Debütalbum Like a Ribbon herausgebracht, diese britische Rapperin. Und jetzt gibt's schon wieder ein neues Stück, was ich euch auf den Plattenteller habe legen können in Kelly's Club Show. Lights heißt der Song, John Glacier, sollten wir uns dringend merken. Da ist sicherlich viel zu erwarten. Genauso wie die nun folgende Band natürlich gerne bei mir gespielt wird. Aus London kommen sie, heißen Archive und haben gerade in diesem Jahr 2026 ein weiteres Album herausgebracht, Glass Minds. Aber sie sind sehr produktiv und haben angekündigt schon ein 14. Studioalbum für 2027 mit dem Namen Not In My Name. Und sie haben für dieses Album einen Titelsong herausgebracht, ein 18.

minütiges Werk, in dem alle fünf Archivsänger gemeinsam zu hören sind und auch singen und auch bei diesem Stück die ehemalige Sängerin Holly Martin mit dabei ist, die auf dem Album Glass Mines nicht vertreten war. Aber jetzt ist sie wieder dabei und ich darf euch dieses Stück vorstellen, ein Antikriegssong. Achtet mal auf den Text und hier ist Archive und genießen wir die nächsten Minuten. Not in my name. Hier ist Kelly's Club Show.

Was für ein Epos. Fast 18 Minuten lang die Londoner Band Archive mit einem brandneuen Song, Not in My Name, wird das Titelstück des 14. Studioalbums sein, das allerdings erst 2027 erscheinen soll. Und der Song handelt vom Kolonialismus in der Welt und von der Zerstörung, die in seinem Namen angerichtet wird. Wir müssen da ja nur auch in die jetzige Welt schauen, wo überall Krieg ist und wo vor allen Dingen auch sogenannte Kämpfer sich andere Länder untertan machen wollen. Politik, ja, ein schwieriges und sicherlich häufig sehr schmutziges Geschäft. Und das wird hier in musikalischer Form bei Archive in diesem Titel Not in My Name symbolisch dann kreiert. Hier ist ein anderes Stück, das ich euch in Killers Club schon spiele. Hier ist Stephen Wilson von Porcupine Tree mit einer Solo-Platte und dem Titel On Chapel Slope. Beginnt ganz langsam, aber haben wir Geduld.

und Chapel Slope aus dem neuen Album von Stephen Wilson, das Requiem for a Village heißt und in Kürze erscheinen wird. Das war's für heute mit Killies Club Show, jeden Montag von 21 bis 22 Uhr. Achim Kirnberg bedankt sich fürs Zuhören und wer möchte, kann sich auch natürlich gerne bei mir die Playlist schicken lassen oder wenn er eine oder andere Frage haben sollte, versuche ich immer gern auch zeitnah zu beantworten. Die E-Mail-Adresse lautet, kennt ihr eigentlich ja schon, aber sage ich nochmal, killtime in einem Wort geschrieben, @gmx.de. Und hier kommt das Titelstück zum Schluss von Killies Club Show des neuen Albums von Stephen Wilson, Requiem for a Village.

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1: Und wir begrüßen euch zu einer neuen Stunde Radiowellenwahn, Musik von hart bis zart, die Quintessenz der tollen Konzerte, was in Bremen und Umgebung stattfindet. Ganz überrascht war die Sonja, die mir gegenüber sitzt.
2: Du kennst Wörter. Ja. Und Thomas hat schon geredet.
1: Genau. Und wir beginnen unsere Sendung mit einem Konzert, was am nächsten Wochenende stattfindet, am Freitag, 16.10. in Bremen im Tower. 1000 Mods werden dort aufschlagen. Grim Rhythm haben sie im Gepäck. Und, Entschuldigung, 1000 Mods haben sich 2006 gegründet, also schon ein paar Jahre dabei, eine griechische Psychedelic Stoner Rock Band. Wir haben ihr 2024er Album Cheat Death und davon den Brecher Speedhead für euch rausgesucht.

0: 1000 Mods sind auf ihrer Give Me My Medicine Tour und machen am 16.10. in Bremen im Tower halt und da haben sie noch Grim Rhythm mit im Gepäck.
1: Und ein kleiner Tipp vorab, auf der Homepage vom Tower steht schon, dass die Tickets knapp werden. Also wenn ihr dabei sein wollt, hurry up. Solltet ihr kein Ticket mehr für 1000 Mods im Tower kriegen, könnt ihr am gleichen Tag, am Freitag 16.10. auch nach Asendorf fahren. Im Breakout findet nämlich die Get Wasted Nacht, die Wasteland Nacht statt. Drei Bands, Megabosch, Mudfinger und Godzilla in the Kitchen. Und wir haben uns von Mudfinger das 2025er Album Amentia rausgesucht und davon den dritten Song Hobo, High Octane Stoner Rock. Viel Spaß mit Mudfinger.

0: Das waren Mattfinger, die ihr euch mit Megabosch und Godzilla in the Kitchen am 16.10. im Breakout in Asendorf anschauen könnt.
1: Und wer ein bisschen mehr Druck haben möchte, der kann

am Freitag, 16.10. auch nach Rothenburg kommen, ins Jugendzentrum. Da findet das 7. Ballern statt. Und diesmal sind 3 Bands dabei. Hexes und Violence sind 2 Bands aus Dänemark, die gerade auf Tour unterwegs sind. Und dritte Band im Bunde sind die Rothenburger Mudhead, die das Billing komplett machen. Wir haben uns 2 Bands rausgesucht und beginnen mit Hexes. Die haben sich 2010 in Dänemark gegründet, ganz im Sinne des Do-it-yourself-Geist der Punk- und Hardcore-Szene, sind aber zugleich auch tief im Black-Metal-Sound verwurzelt, haben 2024 eine Single rausgebracht, wo wir den Song Religious von hören. Viel Spaß mit Hexes.

0: Das Ballern Volume 7 macht seinem Namen alle Ehre, beginnend mit Hexes am 16.10. im Jutz in Rothenburg.
1: Und zweite Band von dem Abend sind unsere Freunde von Mudhead. Wir haben das 23er Album Create and Destroy rausgekramt und ihr hört jetzt den 14. Song Out of Control.

0: Mattet waren das. Die mag ich immer ganz gerne. Am Freitag, den 16.10. im Jutz in Robenburg beim Ballern Volume 7 zusammen mit Hexes und Violence.
1: Und am nächsten Tag, am Samstag, 17.10. wird es etwas ruhiger. Da findet nämlich in der Zentrale in Bremen die Anti-Burnout-Party Record Release statt von Aaron L. Flow. Singer, Song, Rock und musikalische Früherziehung für Erwachsene aus Bremen. Und Record Release Party am 17. heißt, dass auch am 17. Oktober das neue Album Anti-Burnout Party als 12-Inch-Vinyl über Time Zone Records erscheint. Und abends ist dann halt in der Zentrale das Album-Release-Konzert. Mit dabei sein werden als Gäste. Support wird Yavuz Zeyman sein und als Special Guest Sam Rockalot und Harpface. Das Ganze wird super viel Spaß machen. Danke an Aaron L. Flow, dass sie uns einen Song vorab schon geschickt haben. Anti-Burnout.

0: Den Applaus gönnen wir Ihnen noch. Erin Elflow waren das, die am 17.10. in Bremen in der Zentrale ihre Anti-Burnout-Party feiern, weil sie ihr Album Anti-Burnout rausbringen. Als Support haben sie Yavuz Seyman und Sam Rockalot and Harpface mit dabei.
1: Wenn ihr es ein bisschen lauter haben wollt, könnt ihr am Samstag 17.10. auch nach Euthen ins Rathaus gehen. Denkt ihr euch wahrscheinlich, Euthen ins Rathaus, wenn wir es lauter haben wollen? In Euthen im Rathaus hat in der Vergangenheit schon dreimal, glaube ich, das Metal over Euthen halt gemacht. Kleines Festival der härteren Metal-Richtung hat sich in dieser Region in Euthen und umzu etabliert. Und jetzt wollen die Veranstalter vom Verein Kultur in Euthen, kurz KIO, das Heavy Metal over Euthen etablieren und wenden sich damit an die Fans von Heavy und Power Metal. Und für diese erste Ausgabe haben sie Excellencio, Godsnack und Mob Rules an den Start gebracht. Wir haben uns von diesen drei Bands eine Band ausgesucht, nämlich Godsnack. Und von Godsnack haben wir das aktuelle Album hier vorliegen, Inhale the Noise. Und der zweite Song ist es geworden, Lost and Forgotten.

0: Oh, die mochte ich. Das waren Godsnake, die ihr am 17.10. in Euten im Rathaus mit zusammen mit 1, 2, 3 Mob Rules und Excellencio euch anschauen könnt.
1: Und ebenfalls, nee, das war das Wochenende, jetzt kommt ein Konzert mitten in der Woche, am Dienstag, 20.10. im Meisenfrei wird Lord Bischof Rocks zu Gast sein. Kein Fremder für uns. Wir haben
0: ist eine Weile her,
1: erinnert, genau, vor ganz, ganz vielen Jahren hat er auf der Treue mal in Bremen gespielt. Wahrscheinlich zwischendurch auch schon irgendwo hier und da in Bremen. Jetzt ist er auf alle Fälle wieder zu Gast. Irgendwo hatte ich gelesen, er hat die Finger von Jimi Hendrix, die Eier von Lemmy Kilmister und die Hüften eines jungen James Brown. Und auf seiner Homepage steht unter dem Logo Lord Bishop Rocks Hendrixian Motor Funk. Vor 2 Jahren, 2024, hat er Tear Down the Empire rausgebracht und wir haben für euch den 8. Song rausgesucht, Dead Enough. Lord Bishop Rocks am Dienstag, 20.10. im Meisenfrei.

0: Lord Bishop Rocks war das. Den könnt ihr euch einfach mal in der Woche am Dienstag, den 20. Oktober im Meisenfrei anschauen. Und wir haben Halbzeit.
1: Oh.
0: Das heißt, ich möchte euch einmal ganz vorsichtig darauf hinweisen, dass ihr gerne

0: auf wellenwahn.de gucken könnt, weil wir hier ja nur begrenzt Zeit haben und euch gar nicht alle Konzerte und Veranstaltungen vorstellen können, die wir gerne vorstellen möchten.
1: Und es gibt noch viel mehr tolle Konzerte in Bremen und umzu.
0: Die auch an verschiedenen Tagen sind. Oft haben wir ja welche, die immer nur an den gleichen Tagen sind. Also ihr könnt fast für jeden Tag könnt ihr da was finden.
1: Ja, unter anderem könnt ihr das Konzert in der Steintorschenke finden, was auch am Dienstag, 20.10. stattfinden wird. Ist gerade vor ein paar Tagen reingeflattert. 21 Gun Salute werden zu Gast sein. Das ist eine amerikanische Oi-Punk-Band. Und die haben in diesem Jahr We'll Drink to That rausgebracht. Wir haben den zweiten Song für euch rausgesucht, No Apologies. Viel Spaß mit 21 Gang Salute.

0: 21 ganze Loot, Oi-Punk aus Kalifornien in Bremen in der Steintorschenke. Am Dienstag, den 20.10. Komm, die Hälfte war richtig.
1: Ja. Und wenn 21 ganze Loot die Schenke stehen lassen, wo wir schwer von ausgehen, dann findet am Mittwoch, den 21.10. ebenfalls in der Steintorschenke auch noch ein Konzert statt. Bomb Force und Panzerknacker werden zu Gast sein. Wir haben beide Bands uns hier für die Sendung vorbereitet. Bomb Force ist eine schwedische Punk-Melodic-Hardcore-Band, die schon seit 95 dabei ist, auch schon x-mal in Bremen war. 2025 haben sie eine Single rausgebracht. Ich bin jetzt kein schwedischer Native-Speaker. Sängen om heißt das Ding. Ich hatte mal gegoogelt, was das bedeutet, aber wer sich keine Notizen macht, hat das Nachsehen. Hier kommen Bomb Force.

0: Bomb Force waren das, die ihr euch am 21.10. Mittwoch im Stein in der Steintorschenke anschauen könnt.
1: Und ebenfalls dabei sein werden die Panzerknacker, unsere Freunde aus Bremen, Punkrock, Hardcore-Punk vom Feinsten. Kannst du dich noch erinnern oder warst du damit bei? Wir fahren ja auch regelmäßig nach Nordenham zum Fonstock, wo wir im Eldorado Panzerknacker gesehen hatten.
0: Nee, da war ich nicht mit bei.
1: Ah, das war richtig, richtig geil. Ich habe immer noch den Auftritt vor Augen und hatte damals schon zu Olaf gesagt oder irgendwem aus der Band, dass Panzerknacker die beste Band in Nordenham waren beim Fonstock, obwohl die gar nicht auf dem Fonstock gespielt haben. Ist eine super geile, sympathische Punkrock-Band und wir haben uns von Panzerknacker einen 6 Jahre alten Song rausgesucht, No Place for Racists. Leider immer noch aktuell. Hier kommen die Panzerknacker.

0: Die wundervollen Panzerknacker zusammen mit Bombforce am 21.10. in Bremen in der Steintorschenke.
1: Und am Donnerstag, eigentlich ist das jetzt für jeden Tag, ne? Wir haben Dienstag, Mittwoch, Donnerstag Konzerttipps.
0: Sieht als Serviceleistung.
1: Genau. Am Donnerstag, 22.10. lohnt sich der Gang in den Schlachthof in Bremen. Dort werden nämlich The Subways zu Gast sein. Die feiern 20-jähriges Jubiläum im
0: das
1: Oktober.
0: Das fühlt sich gar nicht so an. Nee.
1: Natürlich hat man Rock'n'Roll Queen im Ohr und weiß sofort, um welche Band es sich handelt. Und zu Gast als Support werden sie The Virgin Marys haben. Wir haben uns von beiden Bands was rausgesucht. The Subways haben 2023 ihr Album Uncertain Joys rausgebracht. Da hören wir Influencer Killed the Rockstar.

0: konnte nicht telefonieren, wenn ich im Internet war. Und das hat genau diese Geräusche gemacht.
1: Da warst du nicht die Einzige.
0: Okay, das waren The Subways, die ihr euch am 22.10. in Bremen im Schlachthof bitte anguckt.
1: Und wenn ihr da seid, solltet ihr Augen und Ohren auf The Virgin Marys richten, die als Supportband dabei sein werden. Das ist eine

0: Das waren The Virgin Marys, Vorband von The Subways. Und wenn, also das, dieses, diese Kombo, das ist doch wohl ganz grandios. Am 22.10. im Schlachthof könnt ihr euch die anschauen.
1: Und einen Tag später, am Freitag, 23.10., gibt's richtig aufs Met in der Zollkantine. 4 Thrash-Metal-Bands werden zu Gast sein. Outburst aus Flensburg, Typhus aus Griechenland, Toxic Hazard aus Hamburg und Meltdown aus Bremen. Die Zeit reicht nicht, dass wir alle 4 Bands spielen, deswegen haben wir uns auf Toxic Hazard aus Hamburg geeinigt. Die haben sich während der Pandemie 2020 gegründet, haben ein paar Demos aufgenommen, bis es dann soweit war, dass sie ins Studio gehen konnten. Und 2025 haben sie ihr Album Divisions of Hate rausgebracht und wir haben für euch den 6. Song King of the Pit rausgesucht. Hier kommt Toxic Hazard.

0: Toxic Hazard Wanderers mit Typhus, Outburst und Meltdown sind sie am 23. Oktober in der Zollkantine in Bremen. Und
1: damit sind wir schon am Ende unserer heutigen Sendung angekommen.
0: Genau. Einen haben wir gleich noch. Davor der kleine Hinweis, ihr könnt uns gerne wieder hören am 26.10., wenn ihr denn mögt. Guckt zwischendurch auf wellenwahn.de, da sind ganz viele Konzerte und Veranstaltungen, die wir hier nicht vorgestellt haben, die es aber durchaus wert gewesen wären.
1: Wir werden jetzt euch auch etwas ruhiger und relaxter in die Woche verabschieden mit Mina Richman. Spielt am Samstag, 24.10. in Bremen im Lagerhaus, ist auf ihrer Different Flavors of Being Happy Tour. Das ist auch der Name ihres aktuellen Albums. Wir haben den 5. Song Oxygen rausgesucht. Viel Spaß damit, macht's gut, bleibt gesund und fröhlich. Tschüss.
0: Tschüss.

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